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Nachrichten aus Mecklenburg-Vorpommern. Schwerin. Mit der kürzlichen Eröffnung der neuen Polizeistation am Schweriner Marienplatz setzt das Land Mecklenburg-Vorpommern ein sichtbares Zeichen für mehr Sicherheit, schnelle Ansprechbarkeit und eine dauerhaft starke Polizeipräsenz im Herzen der Landeshauptstadt. Die neue Station in der Marienplatzgalerie wird künftig zentraler Anlaufpunkt für Bürgerinnen und Bürger sowie ein moderner Einsatzstandort für die Polizei sein. Die polizeiliche Präsenz am Marienplatz bleibt weiterhin unverändert bestehen. Wie bisher werden die Polizeibeamtinnen und Polizeibeamten dort sichtbar und ansprechbar auch in den Abendstunden sowie an den Wochenenden im Einsatz sein und die neuen Räumlichkeiten als festen Anlaufort nutzen. Daneben werden die Öffnungszeiten des Anzeigedienstes deutlich ausgeweitet. Dieser ist künftig montags bis samstags von 10 bis 19 Uhr erreichbar. Die neue Station ersetzt somit die bisherige mobile Übergangslösung und ist weiterhin Teil des umfassenden Sicherheitskonzepts für die Schweriner Innenstadt. Ministerpräsidentin Manuela Schwesig sagte: "Damit erfüllen wir den Wunsch vieler Schwerinerinnen und Schweriner nach mehr Sicherheit auf dem Marienplatz. Jeden Tag überqueren 45.000 Menschen diesen Platz, die meisten davon friedlich, aber leider nicht alle. Deshalb habe ich entschieden, dass hier wieder eine feste Polizeistation entsteht. Damit werden auch die Bedingungen für die Polizistinnen und Polizisten, die hier Dienst tun, verbessert. Die Beamtinnen und Beamten und die Tarifbeschäftigten unserer Polizei stehen oft unter hoher Belastung, treffen schwierige Entscheidungen in Sekundenbruchteilen und finden sich in Situationen, die sie körperlich wie seelisch fordern. Den Polizistinnen und Polizisten in unserem Land und ihrer Arbeit gilt meine ganze Anerkennung. Vielen Dank für Ihren Einsatz." Innenminister Christian Pegel betonte: "Der Marienplatz ist einer der am stärksten frequentierten Orte der Landeshauptstadt und stand in den vergangenen Jahren immer wieder im Fokus polizeilicher Einsätze. Die Erfahrung der vergangenen Monate zeigt deutlich, dass sichtbare Präsenz wirkt. Mit der neuen Polizeistation schaffen wir deshalb genau dort eine dauerhafte Präsenz, wo diese für Sicherheit, schnelle Reaktionszeiten und direkte Erreichbarkeit besonders wichtig ist." Besonderen Dank richtete Pegel an die eingesetzten Polizeibeamtinnen und Polizeibeamten. "Unsere Kolleginnen und Kollegen haben in den vergangenen Monaten unter anspruchsvollen Bedingungen mit hohem Engagement Präsenz gezeigt und Verantwortung übernommen. Dieses konsequente Handeln hat wesentlich dazu beigetragen, den Marienplatz wieder sicherer zu machen." Der Inspekteur der Polizei Lutz Müller knüpft an: "Die neue Polizeistation ist eine wichtige Investition in die Sicherheit vor Ort und bietet gute Rahmenbedingungen für professionelle Polizeiarbeit. Damit verstetigen wir unsere bisherige Sichtbarkeit und bleiben so weiter ansprechbar für die Bürgerinnen und Bürger sowie unsere zahlreichen Partner im Bereich Sicherheit." Die neue Polizeistation verfügt über moderne Arbeitsräume sowie kurze Einsatzwege im gesamten Innenstadtbereich. Gemeinsam mit der modernisierten Videoüberwachung und verstärkten Streifenmaßnahmen bildet sie einen wesentlichen Bestandteil der Sicherheitsstrategie für den Marienplatz. Auch die 4 Kontaktbereichsbeamtinnen und Beamten für die Stadtteile Altstadt, Paulsstadt, Feldstadt, Werder Vorstadt, Schäfstadt, Weststadt
Osdorf, Neumühle und Schelfwerder werden in der neuen Polizeistation ihre festen Arbeitsplätze finden. Die Landesregierung wird die Entwicklung der Sicherheitslage weiterhin eng begleiten und die sichtbare Polizeipräsenz im Zentrum Schwerins konsequent fortführen. Der Schweriner Marienplatz ist einer der wichtigsten Verkehrsknotenpunkte der Landeshauptstadt und war in den vergangenen Jahren wiederholt Schauplatz von Gewalt, Drogen und Eigentumsdelikten. Als Reaktion darauf hat die Landespolizei ihre Präsenz deutlich verstärkt, eine mobile Polizeiwache eingerichtet und die bestehende Videoüberwachung technisch erneuert sowie erweitert. Schwerin. Das Ministerium für Bildung und Kindertagesförderung Mecklenburg-Vorpommern hat einen neuen Leitfaden für Gedenkstättenbesuche mit Schulklassen veröffentlicht. Die kompakte Handreichung unterstützt Lehrkräfte dabei, Besuche pädagogisch fundiert vorzubereiten, erfolgreich durchzuführen und umfassend im Unterricht nachzubereiten. Ziel ist es, die historisch-politische Bildung an Schulen weiter zu stärken und die Bildungswirkung von Gedenkstättenfahrten zu erhöhen. Der Leitfaden entstand in enger Zusammenarbeit mit der Arbeitsgemeinschaft Gedenkstätten des Landes, der Fachstelle Gedenkstättenarbeit der Landeszentrale für politische Bildung sowie dem Rostocker Geschichtsdidaktiker Professor Dr. Oliver Plesso. Die Handreichung bündelt konkrete Empfehlungen für die Planung und Durchführung von Gedenkstättenfahrten. Im Mittelpunkt stehen zwei zentrale Aspekte. Zum einen unterstützt der Leitfaden Lehrkräfte dabei, realistische Erwartungen an Gedenkstättenbesuche zu entwickeln, sowie passende Lernziele und Methoden auszuwählen. Er verdeutlicht, dass Gedenkstätten als authentische Orte historischer Gewaltverbrechen besondere Lernorte sind, die sich grundlegend von Museen unterscheiden. Zum anderen enthält die Handreichung zahlreiche praktische Hinweise für eine gelingende Durchführung. Von organisatorischen Fragen über Verhaltensregeln bis hin zu einer ausführlichen Checkliste für Lehrkräfte. Die Handreichung wurde bewusst kurz und praxisnah gestaltet, um Lehrkräften einen schnellen Zugang zu ermöglichen. Ergänzend erhält sie Literaturhinweise, digitale Unterrichtsmaterialien sowie Informationen zu Fördermöglichkeiten für Gedenkstättenfahrten. Veröffentlicht ist die Handreichung auf dem Bildungsserver Mecklenburg-Vorpommern. Das Land stärkt die Gedenkstättenfahrten als wichtigen Beitrag zur Auseinandersetzung mit Gewaltherrschaft, Antisemitismus und Extremismus. Seit diesem Jahr können Schulen höhere Zuschüsse für Gedenkstättenfahrten erhalten. Zugleich wurde das Antragsverfahren vereinfacht. Darüber hinaus widmen sich ab dem Schuljahr 2026/27 alle weiterführenden Schulen ab Jahrgangsstufe 5 am Internationalen Tag des Gedenkens an die Opfer des Holocaust intensiv jahrgangsbezogen oder jahrgangsübergreifend der Erinnerungsarbeit. Die Verpflichtung zum Gedenk- und Projekttag bedeutet jedoch nicht, dass sämtliche Aktivitäten zur Auseinandersetzung mit der NS-Gewaltherrschaft ausschließlich an diesem Tag stattfinden müssen. Ziel ist vielmehr, den 27. Januar sinnvoll in bestehende Unterrichtskonzepte einzubinden. Grundschulen werden ermutigt, sich ebenfalls zu beteiligen. Kantnitz. Das Land Mecklenburg-Vorpommern investiert weiter in den Ausbau der Mobilfunkinfrastruktur.
Insgesamt sind derzeit 17 Mobilfunkmasten im Landeseigentum geplant, um die Netzabdeckung in ländlichen Regionen deutlich zu verbessern. Kürzlich wurde der Mobilfunkmast bei Kantnitz, den die Funkmasteninfrastrukturgesellschaft Mecklenburg-Vorpommern im Auftrag des Landes Mecklenburg-Vorpommern errichtet hat, feierlich in Betrieb genommen. Der Mast steht in der Gemeinde Feldberger Seenlandschaft im Südosten des Landkreises Mecklenburgische Seenplatte in Mecklenburg-Vorpommern. Damit konnte der Bau des 50 Meter hohen Stahlgittermastes inklusive der Einrichtung der technischen Infrastruktur erfolgreich abgeschlossen werden. Zum erfolgreichen Abschluss des Baus des Mobilfunkmastes in Kantnitz hat vor allem das Engagement der Funkmasteninfrastrukturgesellschaft MVMBH beigetragen, in Zusammenarbeit mit dem Landkreis Mecklenburgische Seenplatte sowie mit den Netzbetreibern Vodafone, Telefonica und die Deutsche Telekom und allen anderen Beteiligten, so Ina Maria Ulbrich, Staatssekretärin für Bau im Innenministerium Mecklenburg-Vorpommern, in ihrer Begrüßungsrede vor Ort. Die Funkmasteninfrastrukturgesellschaft MVMBH setzt das Ausbauprogramm des Landes um, das heißt, sie baut im Auftrag und mit Mitteln des Landes Mecklenburg-Vorpommern die passive Infrastruktur für den Mobilfunk und verpachtet diese an die Mobilfunknetzbetreiber. Die Netzbetreiber verbauen dann die aktive Technik am Mast und versorgen das jeweilige Gebiet mit Mobilfunk. Mit diesem Mobilfunkmast bei Kantnitz werden jetzt 120 Haushalte und Unternehmen in dieser Region mit Mobilfunk versorgt. Für den Bau des Mobilfunkmastes hat das Land ca. 785.000 Euro zur Verfügung gestellt. Denn Ziel der Landesregierung ist eine flächendeckende Mobilfunkversorgung zur Verbesserung des Sprachmobilfunks und der mobilen Datennutzung, um insbesondere die Wettbewerbsfähigkeit zu erhöhen, die Lebensqualität der Menschen zu verbessern und die ländlichen Räume zu stärken. Eine gut ausgebaute digitale Infrastruktur ist eine der wichtigsten Voraussetzungen für die Zukunft unseres Landes. Sie hat eine enorme Bedeutung für die Wirtschaft, den Tourismus, aber auch für die Lebensqualität und Teilhabe der Einwohnerinnen und Einwohner in Mecklenburg-Vorpommern. Im Landkreis Mecklenburgische Seenplatte ist das Land dabei, weitere Maststandorte zu errichten und zeitnah an die Mobilfunknetzbetreiber zur Anbringung der aktiven Technik zu übergeben. So können weitere Versorgungslücken geschlossen werden. Lerz. Mecklenburg-Vorpommern setzt bei der Beseitigung von Altmunition auf moderne Technik. Bei einem Besuch der mobilen Munitionsvernichtungsanlage EODIS am Standort Lerz informierte sich Umweltminister Dr. Till Backhaus über den aktuellen Stand der Arbeiten des Munitionsbergungsdienstes Mecklenburg-Vorpommern. Die sichere Beseitigung von Kampfmitteln ist eine Daueraufgabe unseres Landes. Noch immer werden Jahr für Jahr große Mengen an Munition und Sprengkörpern aus den Weltkriegen geborgen. Deshalb brauchen wir Verfahren, die sicher, wirtschaftlich und umweltverträglich sind. Die mobile Vernichtungsanlage erfüllt genau diese Anforderungen, sagte Minister Dr. Backhaus. Nach einer europaweiten Ausschreibung wurde die Firma Nolte Ammunition Services GmbH im Frühjahr 2025 mit der Vernichtung von Lagerbeständen des Munitionsbergungsdienstes beauftragt.
Nach Abschluss eines umfangreichen Genehmigungs- und Zulassungsverfahrens konnte die Anlage Anfang September 2025 in Lerz aufgebaut und Mitte September in den regulären Betrieb überführt werden. Seitdem wurden bereits mehr als 70 Tonnen Kampfmittel vernichtet. Das Spektrum reicht von Munitionsfragmenten mit Sprengstoffanhaftungen über Infanteriemunition und Handgranaten bis hin zu Sprenggranaten mit einem Kaliber von 12,8 Zentimetern. Größere Kampfmittel werden vor der thermischen Vernichtung in einer speziell gesicherten Sägestation zerlegt und anschließend im geschlossenen Ofensystem entsorgt. Kernstück der Anlage ist ein sprengsicherer Verbrennungsofen mit angeschlossener Rauchgasreinigung. Besonders wichtig ist aus Sicht des Ministers der Sicherheitsgewinn für die Beschäftigten des Munitionsbergungsdienstes. Bereits im Jahr 2014 hatte Mecklenburg-Vorpommern am Standort Lerz erfolgreich eine vergleichbare mobile Vernichtungsanlage eingesetzt. Der Minister dankte den Mitarbeiterinnen und Mitarbeitern des Munitionsbergungsdienstes sowie den beteiligten Fachfirmen für ihre Arbeit. Kampfmittelbeseitigung findet meist fernab der öffentlichen Wahrnehmung statt. Sie ist aber unverzichtbar für die Sicherheit unseres Landes und verdient höchste Anerkennung. 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

Nachrichten aus Mecklenburg-Vorpommern. Schwerin. Mit der kürzlichen Eröffnung der neuen Polizeistation am Schweriner Marienplatz setzt das Land Mecklenburg-Vorpommern ein sichtbares Zeichen für mehr Sicherheit, schnelle Ansprechbarkeit und eine dauerhaft starke Polizeipräsenz im Herzen der Landeshauptstadt. Die neue Station in der Marienplatzgalerie wird künftig zentraler Anlaufpunkt für Bürgerinnen und Bürger sowie ein moderner Einsatzstandort für die Polizei sein. Die polizeiliche Präsenz am Marienplatz bleibt weiterhin unverändert bestehen. Wie bisher werden die Polizeibeamtinnen und Polizeibeamten dort sichtbar und ansprechbar auch in den Abendstunden sowie an den Wochenenden im Einsatz sein und die neuen Räumlichkeiten als festen Anlaufort nutzen. Daneben werden die Öffnungszeiten des Anzeigedienstes deutlich ausgeweitet. Dieser ist künftig montags bis samstags von 10 bis 19 Uhr erreichbar. Die neue Station ersetzt somit die bisherige mobile Übergangslösung und ist weiterhin Teil des umfassenden Sicherheitskonzepts für die Schweriner Innenstadt. Ministerpräsidentin Manuela Schwesig sagte: "Damit erfüllen wir den Wunsch vieler Schwerinerinnen und Schweriner nach mehr Sicherheit auf dem Marienplatz. Jeden Tag überqueren 45.000 Menschen diesen Platz, die meisten davon friedlich, aber leider nicht alle. Deshalb habe ich entschieden, dass hier wieder eine feste Polizeistation entsteht. Damit werden auch die Bedingungen für die Polizistinnen und Polizisten, die hier Dienst tun, verbessert. Die Beamtinnen und Beamten und die Tarifbeschäftigten unserer Polizei stehen oft unter hoher Belastung, treffen schwierige Entscheidungen in Sekundenbruchteilen und finden sich in Situationen, die sie körperlich wie

seelisch fordern. Den Polizistinnen und Polizisten in unserem Land und ihrer Arbeit gilt meine ganze Anerkennung. Vielen Dank für Ihren Einsatz. Innenminister Christian Pegel betonte, der Marienplatz ist einer der am stärksten frequentierten Orte der Landeshauptstadt und stand in den vergangenen Jahren immer wieder im Fokus polizeilicher Einsätze. Die Erfahrung der vergangenen Monate zeigt deutlich, dass sichtbare Präsenz wirkt. Mit der neuen Polizeistation schaffen wir deshalb genau dort eine dauerhafte Präsenz, wo diese für Sicherheit, schnelle Reaktionszeiten und direkte Erreichbarkeit besonders wichtig ist. Besonderen Dank richtete Pegel an die eingesetzten Polizeibeamtinnen und Polizeibeamten. Unsere Kolleginnen und Kollegen haben in den vergangenen Monaten unter anspruchsvollen Bedingungen mit hohem Engagement Präsenz gezeigt und Verantwortung übernommen. Dieses konsequente Handeln hat wesentlich dazu beigetragen, den Marienplatz wieder sicherer zu machen. Der Inspekteur der Polizei, Lutz Müller, knüpft an: Die neue Polizeistation ist eine wichtige Investition in die Sicherheit vor Ort und bietet gute Rahmenbedingungen für professionelle Polizeiarbeit. Damit verstetigen wir unsere bisherige Sichtbarkeit und bleiben so weiter ansprechbar für die Bürgerinnen und Bürger sowie unsere zahlreichen Partner im Bereich Sicherheit. Die neue Polizeistation verfügt über moderne Arbeitsräume sowie kurze Einsatzwege im gesamten Innenstadtbereich. Gemeinsam mit der modernisierten Videoüberwachung und verstärkten Streifenmaßnahmen bildet sie einen wesentlichen Bestandteil der Sicherheitsstrategie für den Marienplatz. Auch die 4 Kontaktbereichsbeamtinnen und Beamten für die Stadtteile Altstadt, Paulsstadt, Feldstadt, Werder Vorstadt, Schelfstadt, Weststadt, Ostdorf, Neumühle und Schelfwerder werden in der neuen Polizeistation ihre festen Arbeitsplätze finden. Die Landesregierung wird die Entwicklung der Sicherheitslage weiterhin eng begleiten und die sichtbare Polizeipräsenz im Zentrum Schwerins konsequent fortführen. Der Schweriner Marienplatz ist einer der wichtigsten Verkehrsknotenpunkte der Landeshauptstadt und war in den vergangenen Jahren wiederholt Schauplatz von Gewalt, Drogen und Eigentumsdelikten. Als Reaktion darauf hat die Landespolizei ihre Präsenz deutlich verstärkt, eine mobile Polizeiwache eingerichtet und die bestehende Videoüberwachung technisch erneuert sowie erweitert. Schwerin. Das Ministerium für Bildung und Kindertagesförderung Mecklenburg-Vorpommern hat einen neuen Leitfaden für Gedenkstättenbesuche mit Schulklassen veröffentlicht. Die kompakte Handreichung unterstützt Lehrkräfte dabei, Besuche pädagogisch fundiert vorzubereiten, erfolgreich durchzuführen und umfassend im Unterricht nachzubereiten. Ziel ist es, die historisch-politische Bildung an Schulen weiter zu stärken und die Bildungswirkung von Gedenkstättenfahrten zu erhöhen. Der Leitfaden entstand in enger Zusammenarbeit mit der Arbeitsgemeinschaft Gedenkstätten des Landes, der Fachstelle Gedenkstättenarbeit der Landeszentrale für politische Bildung sowie dem Rostocker Geschichtsdidaktiker Professor Dr. Oliver Plesso. Die Handreichung bündelt konkrete Empfehlungen für die Planung und Durchführung von Gedenkstättenfahrten. Im Mittelpunkt stehen 2 zentrale Aspekte. Zum einen unterstützt der Leitfaden Lehrkräfte dabei, realistische Erwartungen an Gedenkstättenbesuche zu entwickeln, sowie passende Lernziele und Methoden auszuwählen.
Er verdeutlicht, dass Gedenkstätten als authentische Orte historischer Gewaltverbrechen besondere Lernorte sind, die sich grundlegend von Museen unterscheiden. Zum anderen enthält die Handreichung zahlreiche praktische Hinweise für eine gelingende Durchführung, von organisatorischen Fragen über Verhaltensregeln bis hin zu einer ausführlichen Checkliste für Lehrkräfte. Die Handreichung wurde bewusst kurz und praxisnah gestaltet, um Lehrkräften einen schnellen Zugang zu ermöglichen. Ergänzend erhält sie Literaturhinweise, digitale Unterrichtsmaterialien sowie Informationen zu Fördermöglichkeiten für Gedenkstättenfahrten. Veröffentlicht ist die Handreichung auf dem Bildungsserver Mecklenburg-Vorpommern. Das Land stärkt die Gedenkstättenfahrten als wichtigen Beitrag zur Auseinandersetzung mit Gewaltherrschaft, Antisemitismus und Extremismus. Seit diesem Jahr können Schulen höhere Zuschüsse für Gedenkstättenfahrten erhalten. Zugleich wurde das Antragsverfahren vereinfacht. Darüber hinaus widmen sich ab dem Schuljahr 2026/27 alle weiterführenden Schulen ab Jahrgangsstufe 5 am Internationalen Tag des Gedenkens an die Opfer des Holocaust intensiv jahrgangsbezogen oder jahrgangsübergreifend der Erinnerungsarbeit. Die Verpflichtung zum Gedenk- und Projekttag bedeutet jedoch nicht, dass sämtliche Aktivitäten zur Auseinandersetzung mit der NS-Gewaltherrschaft ausschließlich an diesem Tag stattfinden müssen. Ziel ist vielmehr, den 27. Januar sinnvoll in bestehende Unterrichtskonzepte einzubinden. Grundschulen werden ermutigt, sich ebenfalls zu beteiligen. Kantnitz. Das Land Mecklenburg-Vorpommern investiert weiter in den Ausbau der Mobilfunkinfrastruktur. Insgesamt sind derzeit 17 Mobilfunkmasten im Landeseigentum geplant, um die Netzabdeckung in ländlichen Regionen deutlich zu verbessern. Kürzlich wurde der Mobilfunkmast bei Kantnitz, den die Funkmasteninfrastrukturgesellschaft Mecklenburg-Vorpommern im Auftrag des Landes Mecklenburg-Vorpommern errichtet hat, feierlich in Betrieb genommen. Der Mast steht in der Gemeinde Feldberger Seenlandschaft im Südosten des Landkreises Mecklenburgische Seenplatte in Mecklenburg-Vorpommern. Damit konnte der Bau des 50 Meter hohen Stahlgittermastes inklusive der Einrichtung der technischen Infrastruktur erfolgreich abgeschlossen werden. Zum erfolgreichen Abschluss des Baus des Mobilfunkmastes in Kantnitz hat vor allem das Engagement der Funkmasteninfrastrukturgesellschaft MVMBH beigetragen, in Zusammenarbeit mit dem Landkreis Mecklenburgische Seenplatte sowie mit den Netzbetreibern Vodafone, Telefonica und die Deutsche Telekom und allen anderen Beteiligten, so Ina Maria Ulbrich, Staatssekretärin für Bau im Innenministerium Mecklenburg-Vorpommern, in ihrer Begrüßungsrede vor Ort. Die Funkmasteninfrastrukturgesellschaft MVMBH setzt das Ausbauprogramm des Landes um, das heißt, sie baut im Auftrag und mit Mitteln des Landes Mecklenburg-Vorpommern die passive Infrastruktur für den Mobilfunk und verpachtet diese an die Mobilfunknetzbetreiber. Die Netzbetreiber verbauen dann die aktive Technik am Mast und versorgen das jeweilige Gebiet mit Mobilfunk. Mit diesem Mobilfunkmast bei Kantnitz werden jetzt 120 Haushalte und Unternehmen in dieser Region mit Mobilfunk versorgt. Für den Bau des Mobilfunkmastes hat das Land ca. 785.000 Euro zur Verfügung gestellt.
denn Ziel der Landesregierung ist eine flächendeckende Mobilfunkversorgung zur Verbesserung des Sprachmobilfunks und der mobilen Datennutzung, um insbesondere die Wettbewerbsfähigkeit zu erhöhen, die Lebensqualität der Menschen zu verbessern und die ländlichen Räume zu stärken. Eine gut ausgebaute digitale Infrastruktur ist eine der wichtigsten Voraussetzungen für die Zukunft unseres Landes. Sie hat eine enorme Bedeutung für die Wirtschaft, den Tourismus, aber auch für die Lebensqualität und Teilhabe der Einwohnerinnen und Einwohner in Mecklenburg-Vorpommern. Im Landkreis Mecklenburgische Seenplatte ist das Land dabei, weitere Maststandorte zu errichten und zeitnah an die Mobilfunknetzbetreiber zur Anbringung der aktiven Technik zu übergeben. So können weitere Versorgungslücken geschlossen werden. Lerz. Mecklenburg-Vorpommern setzt bei der Beseitigung von Altmunition auf moderne Technik. Bei einem Besuch der mobilen Munitionsvernichtungsanlage EODIS am Standort Lerz informierte sich Umweltminister Dr. Till Backhaus über den aktuellen Stand der Arbeiten des Munitionsbergungsdienstes Mecklenburg-Vorpommern. Die sichere Beseitigung von Kampfmitteln ist eine Daueraufgabe unseres Landes. Noch immer werden Jahr für Jahr große Mengen an Munition und Sprengkörpern aus den Weltkriegen geborgen. Deshalb brauchen wir Verfahren, die sicher, wirtschaftlich und umweltverträglich sind. Die mobile Vernichtungsanlage erfüllt genau diese Anforderungen, sagte Minister Dr. Backhaus. Nach einer europaweiten Ausschreibung wurde die Firma Nolte Ammunition Services GmbH im Frühjahr 2025 mit der Vernichtung von Lagerbeständen des Munitionsbergungsdienstes beauftragt. Nach Abschluss eines umfangreichen Genehmigungs- und Zulassungsverfahrens konnte die Anlage Anfang September 2025 in Lerz aufgebaut und Mitte September in den regulären Betrieb überführt werden. Seitdem wurden bereits mehr als 70 Tonnen Kampfmittel vernichtet. Das Spektrum reicht von Munitionsfragmenten mit Sprengstoffanhaftungen über Infanteriemunition und Handgranaten bis hin zu Sprenggranaten mit einem Kaliber von 12,8 Zentimetern. Größere Kampfmittel werden vor der thermischen Vernichtung in einer speziell gesicherten Sägestation zerlegt und anschließend im geschlossenen Ofensystem entsorgt. Kernstück der Anlage ist ein sprengsicherer Verbrennungsofen mit angeschlossener Rauchgasreinigung. Besonders wichtig ist aus Sicht des Ministers der Sicherheitsgewinn für die Beschäftigten des Munitionsbergungsdienstes. Bereits im Jahr 2014 hatte Mecklenburg-Vorpommern am Standort Lerz erfolgreich eine vergleichbare mobile Vernichtungsanlage eingesetzt. Der Minister dankte den Mitarbeiterinnen und Mitarbeitern des Munitionsbergungsdienstes sowie den beteiligten Fachfirmen für ihre Arbeit. Kampfmittelbeseitigung findet meist fernab der öffentlichen Wahrnehmung statt. Sie ist aber unverzichtbar für die Sicherheit unseres Landes und verdient höchste Anerkennung. 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

So, meine Lieben, da sind wir gelandet auf dem SWR Hanse Radio. Zum heutigen Dienstagnachmittag begrüßt euch hier an dieser Stelle der Klaus live aus dem Sendestudio aus Südbrandenburg. So, meine lieben Hörer, die nächsten zwei Stunden gibt es gewissermaßen den Kaffeeersatz. So, und unter dem Sendemotto der Deutsche Disco Fox am Nachmittag werde ich Sie und euch die nächsten beiden Stunden musikalisch begleiten. Und das tue ich natürlich mit Disco Fox, so wie wir es schon angekündigt haben. Nicht mit irgendeinem Disco Fox, sondern genau den richtig guten Disco Fox, der hundertprozentig DJ getestet ist. Und eins kann ich euch schon mal versprechen, das ist kein aktueller und auch keiner aus 2000. Denn wir DJs der alten Schule wissen ganz genau, ein richtig guter Disco Fox kommt aus den 80ern und 90er Jahren. So, und da habe ich mich heute musikalisch in den nächsten beiden Stunden echt auf einiges eingelassen, ganz, ganz viel rausgesammelt und ihr werdet bestimmt eure Freude dran haben. Ansonsten genießen wir das Wetter wunderschön. Es hat selbst auch bei mir schon mal ein paar Tröpfchen heute zeigen lassen. Aber wir haben ja die letzten Wochen genug Sonne und Hitze gehabt. Nun wird es erstmal Zeit, dass wir uns wieder so ein bisschen auf die Natur besinnen. Denn die hat es richtig nötig. Die braucht ganz, ganz viel Regen.

So, will natürlich auch alle Hörer des Hanseradios begrüßen und ganz, ganz spezielle Grüße gehen, falls er noch zu Hause sein sollte. Und ich gehe davon aus, an unseren Pino. Nach Stralsund logischerweise. Und wir wollen natürlich auch gleich mal mit der ersten Nummer richtig schick anfangen. So, wollen uns langsam reinschleichen aufs Parkett und das tun wir mit den Palldauern.

0: Ja, das waren sie, die 3000 Jahre mit den Paldauern. Und das Ganze natürlich mit dem Disco Fox Mix an der Stelle.
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0: So, wir sind in diesen beiden Stunden bis 16 Uhr, denke ich mal, gut aufgehoben. Nicht bei der Kaffeezeit, weil wir haben heute Kaffeeersatz und das sind sie, die deutschen Disco Fox Titel der letzten richtig schönen guten Tanzflächen.

tolle, sympathische Stimme Monika Martin aus der Schweiz und ihr kleines Haus am Meer. Wir bleiben bei dem kleinen Haus am Meer und landen bei dem Nockheim Quintett.

Ja. Mittlerweile auch schon wieder 12 Jahre alt, das Nockalm Quintett und auf alle Fälle hundertprozentig ein Garant auf der deutschen Tanzfläche. So, ich möchte die Jeanette und Passau begrüßen und das Ganze zum deutschen Disco Fox heute Nachmittag. Lass dir natürlich die Arbeit nicht verderben mit mir. Ich wünsche dir viel Spaß für den weiteren Arbeitstag und natürlich auch den Abend dann logischerweise. So, logischerweise geht es natürlich auch mit Disco Fox weiter. Jörg Bausch, auch ein Garant für deutsche Tanzstile. Ich will auch mal nach New York.

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1: Tja, Jörg, dann mach es doch ganz einfach. Und ich denke, man darf es vielleicht doch ein bisschen ruhiger als hier in Germany. Wir sind heute Nachmittag hier bis 16 Uhr bei dem Deutschen Disco Fox am Nachmittag mit mir, dem Klaus. Herzlich willkommen, den Hörern vom SVR Hanseradio. So, dann wollen wir natürlich auch die Daniela in Herzberg grüßen.

So, das war er. Günther Stern mit Gennaro als Remixer im Studio. Ein Klassiker aus uralten Tagen. So, heute hier beim Disco Fox auf dem Nachmittag dahin. Da brauchen wir auch extra nicht eine Sendung mit deutschen Coverversionen machen, denn das ergibt sich hier heute Nachmittag von ganz allein. Denn wir wollen uns musikalisch erinnern an Juliane Werdings großen Hit.

Ja, am Tag als Conny Kramer starb in Natural Life, das Jahr 2016. Und alle Freunde weiten. Wir bleiben heute beim deutschen Disco Fox mit Oliver Heid und auch seine Coverversion.

dem Klaus und das ist gewissermaßen so eine Kaffeeersatzsendung und ich kann euch garantieren, es gibt kein Europawetterbericht für die Stammhörer dieser Sendung. Es gibt auch keine Bruce Willis-Story und alles was so. Und was ganz wichtig ist, es gibt keine Maite Kelly und keine Kerstin Ott, weil das können andere viel, viel besser und viel, viel häufiger. Bei mir gibt es da eher Raritäten oder vielleicht Interpreten, von denen man noch nie was gehört hat, der eine oder andere. Tommy Fischer, auch mit einer richtig schönen Coverversion aus den 80ern von Helmut Frey. Nicht ein Wort. Davon, es war das Jahr 2021 für euch.

Tja, nicht an Bord, da vorne das war Tommy Fischer, auch so ein Interpret mit einer ganz, ganz tollen Stimme und niemand lädt ihn ins Fernsehen ein. Super. So, auch da sieht's nicht viel besser aus. Jay Kahn.

Tja, Jikan kennt man, wenn man mit den Boygroups unterwegs war der vergangenen Zeiten. Ehemaliger Sänger von Us Five und ist natürlich auch so ein Brite, der in Deutschland auch lebt, in Berlin, und hat das, was er an Disco Fox macht, richtig gut gemacht. Kann man nicht meckern. Wolkenfrei, mein nächstes Angebot, und damit will ich natürlich noch die neu hinzukommenden Hörer begrüßen hier auf SWR Hansa Radio und das Ganze mit dem deutschen Disco Fox am Nachmittag mit mir, dem Klaus, und das Ganze treiben wir bis 16 Uhr. Und hier kommen sie, wolkenfrei, der Zaubertrank ist leer. Boah, na dann schenkt mal ein.

Tja, wolkenfrei, da war musikalisch noch bei Vanessa Mai die Welt so richtig schön in Ordnung, weil das war einfach nur spitze. So, wer bei dem Hanseradio in die Wochenplanung reingeschaut hat, der wird feststellen, dass ich heute erst 6 Stunden am Stück hier bin und ich habe mir den ganzen Kuchen in 3 Teile geteilt. Bei dem ersten Teil sind wir jetzt gerade schon. 1/4 Stunde haben wir weg, der deutsche Discofox. Danach ab 16 Uhr machen wir eine richtig schöne Mix-Absendung und ab 18 Uhr geht's dann wieder richtig fein mit Synthie, Pop und Elektro lang hin. Und da weiß ich, da sind schon einige ganz gespannt drauf. Ja, da wartet ganz einfach mal ab. So, und hier sind sie aus Österreich, Schweiz, die Musikapostels Beautiful Noise.

So, ich glaube, ich habe mich bei dem Titel versprochen. Beautiful Noise hatte ich wohl gesagt. Ne? Also ein wunderschönes Rauschen ist ja was völlig anderes als Beautiful Voice. Also eine wunderschöne Stimme, Musikapostel. Aber was gibt's zu dem Musikapostel noch zu sagen? Dieses Projekt ist schon seit 2 Jahren Geschichte, kommt also nicht mehr wieder. Egal, trotzdem, schöne Musik haben sie hinterlassen. Wir machen noch ein auf Musik aus Leipzig. Und da kommt der Tom Reichel mit seinem Sternentor.

Tja, die Stimme 2000 aus Leipzig, Tom Reichel. So, als nächstes habe ich für euch eine Dame mit ungarischen Wurzeln. Laura, die Wilde. Ich sehe was, was du nicht siehst.

Ja, 14 Uhr und 53 Minuten der deutsche Disco Fox am Nachmittag mit mir, dem Klaus. So, meine Lieben, es gibt ja Titel auch, die auch oft kopiert und gecovert worden sind. Und eins ist eigentlich schöner als das andere, weil dieser Titel Sandy River im Original von Bernd Klüver einfach Goldstandard ist. Und selbst Lucas und Bryce haben sich rangetraut und haben dazu eine richtig schöne Disco-Tanzversion gemacht. Sandy River.

So, meine Lieben, fast haben wir eine Stunde schon geschafft und das reicht gerade noch für den Michael Morgan, um die erste Stunde rund zu machen. Eine Coverversion von Daniel Boones Erfolgstitel aus dem Jahr 72, Beautiful Sunday. Michael Morgan, hatte ich vergessen, oder? Sunday.

Ja, das könnte eine deutsche Coversendung sein, das könnte eine Oldie-Sendung sein, das ist der Disco Fox am Nachmittag, deutscher Schlager, es ist eigentlich alles total Welt und Musik, offen der Michael Morgen. So, die erste Stunde von 6 an der Zahl am heutigen Dienstag haben wir durch und ich denke mal, es wird Zeit, dass wir 15 Uhr mal in meine Mix-Up-Ecke reingreifen und da war ich natürlich auch im deutschen Schlager sehr, sehr, sehr viel unterwegs und hier ist der Jürgen Rehnfahrt für euch und dann ging das Licht aus.

Jürgen Rehnfurth hat einen Titel aus den 90er Jahren, den ich im Jahr 2006 mal so richtig schön frisch gemacht habe und muss dazu sagen, funktioniert heute noch, wenn es um deutschen Disco Fox geht. So, da habe ich natürlich noch was für euch.

So, einfach mal so eine Musikkombination aus den 90ern, Brunner und Brunner, also zu damaliger Zeit, wo sie noch gemeinsam gesungen haben, waren sie auch echt knaller erfolgreich. Und der Andreas Fulderer, den kennen wir ja als Mitgründermitglied der Kastelruder Spatzen. Leider ist natürlich auch gesundheitlich schon vor etlichen Jahren von uns gegangen. Aber er hat die ersten Schlager in den 90ern schon in Italienisch gesungen. Und das hatte natürlich auch seinen Grund, weil der Junge kam ja aus Südtirol. Lieber Bruno und Bruno und dafür Mainstream freigehaltene Musik. Denn wer die Standardsachen aus dem Fernsehen hier erwartet auf diesem Hanseradio, den muss ich leider enttäuschen. Aber du kannst auch gern dabei bleiben, weil das kommt trotzdem nicht. So, denn wir wollen ja da natürlich auch die ein oder andere musikalische Erinnerung einfangen, denn die nächste Nummer kommt aus den 80ern und unter dem Motto "Schenk mir keine Rosen" war ja Denise unterwegs, war letztendlich auch bloß ein Künstler-Pseudonym, weil ansonsten ist es ja eine sehr, sehr erfolgreiche Schreiberin und Produzentin. Aber hier haben wir sie aus Dresden mit dem DJ Happy Vibes zusammen, Jasmine.

aus Dresden mit dem Happy Vibes zusammen, schenkt mir keine Rosen. Sowas in meiner Playlist liegt ja drin. Wolle Petri, und wenn ich mich so umschaue, wer hat das letzte Mal Wolle Petri gespielt? Keine Ahnung, erinnerst du dich noch an den Sommer von damals?

0: Tja, der Sommer von damals, das Jahr 1997, au, lang ist her. Aus dem gleichen Jahr kommt auch unser nächster Francesco Napoli aus Italien und das Ganze nur mit Gefühl.
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0: Der deutsche Disco Fox heute am Dienstagnachmittag für euch.
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Francesco Labi, der schleicht sich langsam aus seinem Titel raus und ich möchte natürlich auch die neu hinzugekommenen Hörer begrüßen. Heidi, hallo, schön, dass du da bist. So, denn wir sind heute Nachmittag hier bis 16 Uhr noch beim Deutschen Discofox am Nachmittag mit mir, dem Klaus. Und ich habe jetzt als nächstes auch eine Interpretin rausgesucht, die ist auch sehr, sehr vielseitig bisher gewesen, hat als Sängerin bei Xanadu gesungen, hat das Dance-Projekt Erotik begleitet und war letztendlich auch Background-Sängerin bei den Produktionen von Bad Boys Blue und vieles anderes mehr. Liane Hegemann, und sie hat hier einen richtig schönen deutschen Song auch im Jahr 97 auf den Tisch gelegt. Super Discofox, such mich für unsere Schlagerfreunde.

Tja, Liane Hegemann sollte man sich im Hinterkopf behalten, eine Frau mit einer super, super Stimme. 1969 geboren, mit 57 Jahren ist sie natürlich immer noch unterwegs und immer noch eine geile Stimme. Aber wahrscheinlich nicht gut genug fürs Fernsehen, denn bei den vielen Sendungen, die ich schon persönlich verkonsumiert habe, habe ich sie bis jetzt noch nicht ein einziges Mal gesehen. Nicht mal zusammen mit Xanadu. Also, was soll's. 90er Jahre natürlich auch mit Marianne Rosenberg. Frag nicht. Nein, niemals.

Tja, eine Urgesteinin, so muss man es ja sagen, des deutschen Schlagers aus den 60er und 70er Jahren, Marianne Rosenberg. So, die nächste Sängerin namens Maria Voskania, kann man ja sagen, ist eine gebürtige, in Jerewan geborene, also in Armenien stammende deutsche Sängerin. Und das Highlight in ihrem Leben war natürlich, sie war Background-Sängerin bei Helene Fischer. Ja, kann ich verstehen, dass Helene auch eine richtige Stimme im Hintergrund braucht.

toller Titel, Maria Voskania. Bis 2005 war sie, wie gesagt, Background-Sängerin, auch bei Helene Fischer, und ab 2005 zur Castingshow DSDS gegangen und auch sehr erfolgreich, relativ weit gekommen. Aber eine richtig schöne, dufte Stimme. Hatte auch schon Schlagerproduktionen parallel zur Background-Gesangskarriere. Maria Voskania. So, was haben wir hier? Ui, Michael Kern, so heißt der Gute. Und der hat sich natürlich an Pussycat vergriffen. Mississippi.

So, da hätten wir das mit dem Mississippi auch geschafft. Musikalisch, denke ich mal, wollen wir einen kleinen Dreierblock mit Coverversionen präsentieren. Denn Uli Bastian war mit dem Movie Star 2015 auf deutschen Tanzflächen auch vertreten.

So, einen habe ich noch, denn eine Coverversion auch aus den Niederlanden, sprich aus Holland. Sing for the Day kennen wir von der George Baker Selection und hier überlassen wir das den Cappuccinos.

Tja, die Cappuccinos, auch das, die vier Jungs in der Urbesetzung, eine gecastete niederländisch-deutsche Band und die ganze Mucke und Produzentin, das war keine andere als Christina Bach und das ist ja auch die Songschreiberin von Atemlos. Mike Bauhaus, am Himmel hängt ein Stern und damit gehen wir langsam dem Ende entgegen.

Ja, Mike Bauhaus, einer der besten Elvis Presley Imitatoren Deutschlands, muss man sagen. Mike Bauhaus, eine Rampensau, echt vorm Herrn, geht gar nicht, aber trotzdem super gut. Super, super gut ist natürlich auch der Sandy Wagner mit seinen Jenseits der Tränen, das Jahr 1990. Da gab es schon richtig super Schlager.

Ja, unser lieber guter Latino-Typ Sandy Wagner jenseits der Tränen, die 90er Jahre. Meine nächste musikalische Interpretin, die kommt irgendwo aus Baden-Württemberg und ich habe gerade gelesen, so aus Willingen-Schwemmingen, da war ich doch letzte Woche ganz in der Nähe, dort ein paar Tage in den Blaubeeren. Aber hier ist sie, Michelle aus dem Jahr 2018. Das war auch so ein Rückkehrer-Song, um die Karriere anzukurbeln mit 80 Küssen um die Welt. Los geht's für euch.

Wer sich mal die Zeit nimmt und mal auf Wikipedia ihre Kolumne da liest, eieiei, hat er echt ein hartnäckiges Leben hinter sich, das ist total irre. Trotzdem, Michelle hat unwahrscheinlich gute Songs geliefert und die hat in ihren 30 Jahren über 4,5 Millionen Tonträger verkauft. Respekt. Mit 80 Küssen um die Welt aus dem Jahr 2018 sind wir natürlich auch fast am Ende gelandet. Tommy Fischer will ich nochmal zum Besten geben. Willkommen auf der Titanic. Und da sollte man sich vielleicht den Text mal reinziehen, wie er denn das meint. Untergehen oder nicht?

Tja, meine Lieben, höre das SWR Hanseradios, 15:55 Uhr. Wir haben es geschafft. Ein Titel schaffen wir noch. Und das soll es dann auch gewesen sein. Der deutsche Disco Fox am Nachmittag mit mir, dem Klaus. So, und dann brauche ich ein paar Sekunden Zeit, wenn der nächste Titel mit Angelika Martin zu Ende gegangen ist, um dann erstmal den Arbeitsplatz hier umzukrempeln und mich klar zu machen für die nächsten beiden Stunden Mix-Up am Nachmittag.

Sind wir mal pünktlich, 16 Uhr. So, zwei Stunden deutschen Discofox haben wir hoffentlich richtig schön gut überstanden. Ich sag euch ein herzlich willkommen. Schön, dass ihr alle heute hier an Bord seid beim SVR Hansa Radio mit mir, dem Klaus. So, was haben wir denn die nächsten beiden Stunden zu tun? Das kann ich euch sagen. Mix-up am Nachmittag, ein musikalisches Querbeet. We hope you've enjoyed this journey. So, und wenn ihr genauso schön durchhaltet wie ich, dann hören wir uns heute bis 20 Uhr. Denn in den nächsten beiden Stunden, wie gesagt, mache ich alles Mögliche querbeet, eher keinen deutschen Schlager. Aber trotzdem ganz, ganz viel bekanntes Material. Und dann mischen wir auch so ein bisschen ganz, ganz leichte elektronische Musik mit drunter. Ab 18 Uhr wird es richtig spannend, denn da kommen sie, die richtigen wahren Elektro- und Synthie-Pop-Geschichten. Und da habe ich hier schon einige Hörer, die richtig schön heiß und geil drauf sind. So, und da habe ich natürlich auch von den Wunschlisten einiges schon zusammengesammelt. Und es wird spannend ab 18 Uhr auf jeden Fall, aber spannend wird es auch hier in den nächsten beiden Stunden. Und dazu kann ich uns natürlich nur viel, viel Spaß wünschen. So, und sollte natürlich der ein oder andere Mithörer, der mit mir connected ist, einen Wunsch haben, dann lasst es mich ganz einfach wissen. Ansonsten 16 Uhr und 2 Minuten Mix-up am Feierabend. Zum Feierabend. In den Feierabend.

So, und persönliche Grüße will ich noch mal rausschicken zur Heidi nach Dresden, zur Jeanette nach Passau, zu dem Sigi auch nach Dresden und die Anja, die auch mithören wird. So, und sollte der Pino schon zurück sein, herzlich willkommen. So, und natürlich unbekannterweise alle anderen Hörer natürlich auch, schön, dass ihr dabei seid. Wollen wir uns auch gar nicht so lange bei der Vorrede aufhalten, denn ich habe als erstes gleich als Einstieg anzubieten Kate Ryan aus dem Jahr 2007 und das natürlich auch mit einer Coverversion von Desireless Voyage. Voyage für euch!

Ja, John der Pfeifer, I'm in Love. Das war das Jahr 2000. Wunderschönes Teil und hundertprozentig tanzflächenfest. Communards ist ja so ein Thema, was ja eher zur Synthie-Pop-Musik gehört. Wir wollen es trotzdem mal das ein oder andere leichte Kost in diesen beiden Stunden mit reinbringen. So Cool Tonight, Jimmy Somerville.

So cool tonight, das waren sie, die kommen aus mit Jimmy Somerville. Leichte Kosten, Punkto, Synthie-Pop-Musik 80er Jahre. So, und damit möchte ich auch die Jenny begrüßen in Dessau, denn sie ist dafür verantwortlich, dass wir hier unwahrscheinlich viel Synthie-Pop-Musik spielen, wobei wir damit überhaupt kein Problem haben. Es soll halt so sein. Ja, und hier will ich natürlich auch gleich noch Iresha zum Besten geben, auch mit einem Song, den man eher weniger hört. Oh, Lamour.

Ja, so ist das. Die nächsten beiden Stunden musikalisch Mix-up in den Feierabend hinein. Das waren sie, ihr Erasure. Und als nächstes habe ich für euch auch eine Coverversion der Beach Boys aus dem Jahre 66. Und hier sind sie, Foals mit Wouldn't It Be Nice.

Tja, das Original aus dem Jahr 1966, der Beach Boys wurden at Be Nice. So, 16 Uhr, 21 Minuten, 23 Grad draußen, auch nicht schlecht, mit einem schön durchwachsenen Wetter hier bei mir in Südbrandenburg. Herzlich willkommen zum Mix-Up, zum Feierabend. So, auch das ein Klassiker. 1955 geschrieben und mit Dave Edmonds 1970 zum Durchbruch

Tja, das war sie. Also ein Studio-Projekt, was ich ganz einfach Hotlines nannte, weil da steht nicht wirklich noch irgendwo ein Album dahinter, sondern einfach nur aus Spaß diese eine Coverversion und alles ist schick. Mark haben wir auch ewig nicht mehr gehört aus dem Jahr 2000, Electric Lady.

Die Electric Lady aus dem Jahr 2000, das Ganze mit Mark. Mark war übrigens einer von denen, der irgendwo nach 2000 in der Jury von DSDS gesessen hat. Aber egal, viele Hits gab es von ihm nicht, das ist einer und ich denke mal, wir haben es mal gespielt, wir haben es wieder mal ausgekramt, vielleicht reizt es den einen oder anderen, das auch mal aufzulegen, aber nichtsdestotrotz, Mix-Up am Nachmittag und danach wollen wir natürlich mit Synthie-Pop-Musik weiter loslegen und damit ihr musikalisch auch wisst, was da läuft und wo es da lang geht, da wollen wir schon mal ein kleines Vorschmeckerchen bringen, das Ganze mit Wolfsheim und

Nur Momento, du bist doch noch gar nicht dran. Jetzt habe ich dem Peter einfach den Ton weggemacht und wollte die letzten 30 Sekunden noch ausspielen. Aber nichtsdestotrotz, Wolfsheim machen wir dann auf alle Fälle in der nächsten Sendung, die ja eigentlich gar nicht mehr so lange dauert. Anderthalb Stunden noch und dann sind wir da gelandet. Was ich aber sagen wollte, eine gute Mischung aus Synthwave-Music und Italo-Disco, auch ja so die Vorstufe von Synthi. Pop kommt von Baron aus diesem Jahr und nennt sich Broken Angel. Und jetzt bist du.

So ein bisschen Vorspiel muss sein, damit die Tasten richtig schön geschwungen werden. Und dann denke ich, man hören sie auf zu klemmen. Und jetzt geht's los.

0: Der nächste Musikwunsch.
1: So, und der geht nach Dresden zu Heidi, denn ich habe sie nochmal rausgesucht für dich. Speziell Cora mit ihrer Single aus dem April diesen Jahres. Super Frau.

Ja, ja, die Superfrau Nummer 1, das war sie. Ein kleiner musikalischer Gruß nach Dresden für die Heidi. Schön, dass es gefallen hat. Danke für die Resonanz. Und wir sind gerade so schön bei Wunschmusik. Und die will ich natürlich zu meinen beiden Mädels nach Dessau schicken. Sophia und Emily. Logisch, machen wir doch aktuelle Single aus dem April diesen Jahres. Olivia Rodrigo.

So, das war eine schnelle Wunschmusik zwischendurch aus dem aktuellen Jahr für meine beiden, für die Sophia und für die Emily. Schön, dass es euch gefallen hat. So, jetzt kann ich an meiner Liste weiterarbeiten und bin gelandet bei September. Und das Ganze natürlich mit Cry for You und weil es so schön ist, was aus meinem Mixer.

Das war nach Zeiten 2008, September. So heißt die Gruppe mit Cry For You. Mit einer richtig schönen, super geschnittenen Maxi und noch ein paar Drumsets drauf und dann ist das Ganze alles schick. So, wir wollen noch ein bisschen Rhythmus bleiben, schalten musikalisch nach Leipzig um und da haben wir Ronny Rockstroh, der sich dann ganz einfach in der zweiten Runde nur noch Rockstroh nennt, tanzen.

meine Lieben, wenn ich mir den Text so anhöre, sie will doch nur tanzen und das, was die da singt, da erschließt sich der Sinn irgendwie für mich nicht. Und oder meint sie überhaupt nicht tanzen? Sondern genau das, was man in einer solchen Mucke nicht ausspricht. Eieieiei, mein lieber Ronny Rockstroh, das hast du sauber hinbekommen.

Ja, ja, aber wir sind ja nicht bei Wünsch dir was. Wir lassen mal die letzten Sekunden noch auslaufen, denn ich habe noch einen Song hinten dran geklebt, der sich dann ganz einfach nennt von Nea. Es rappelt im Karton und das ist einer der erfolgreichsten Werbesongs aus dem Jahre 2008 und hat natürlich bei dieser Werbung auch Kultstatus erreicht. So, und wenn ich den jetzt spiele, könnt ihr euch den Rest selber denken. Vielleicht kommt er zur Lösung. Und wer vielleicht eine Lösung hat, der kann es mir gern schreiben.

0: So, das war sie, die Nea Werbesong, richtig geil. Also, ich habe mich getraut, ich habe ihn gespielt. Schauen wir mal, was sich daraus ergibt.
1: Es rappelt im Karton.
0: Ja, ja, genau so ist das. Und das war natürlich eine Eiswerbung für Himbeereis, Vanilleeis, Erdbeereis. Aber ich habe natürlich jetzt noch was rausgesucht. Stereo Cat kennen wir, das sind so eine DJs aus dem Erzgebirge, die ja die Immer Lacht das erste Mal geremixt haben, als noch niemand dran gedacht hat und auch Kerstin Ott niemand kannte. Und sie haben gemeinsam zusammengearbeitet mit Peter Schilling und rausgekommen ist mit der Terra Titanic dann dieses Ergebnis. Viel Spaß. So, und damit haben wir schon wieder eine Stunde weg, 17:03 Uhr. Knapp eine Stunde noch und dann geht es los mit richtig schöner, geiler Synthie-Pop-Musik für euch. So, und während die Kollegen sich hier eingrufen, will ich natürlich auch noch alle neu hinzugekommenen Hörer herzlich begrüßen. Ihr seid hier auf dem SVR Hansradio und Mix-Up zum Feierabend. Mit mir am Mikroskop, der Klaus.

Tja, ja, Peter Schilling und Stereo Cat, die Terra Titane. Ich dachte mir einfach, das legst du mal drauf, das spielst du mal, das haben wir noch gar nicht so gehört. Aber wenn ich jetzt so zuhöre unter Kopfhörer, das Original hätte es auf jeden Fall besser getan. Und da gibt es auch noch eine englische Originalversion dazu. Die sollte man auf jeden Fall, mache ich vielleicht nächste Woche, mal schauen. So, und ich habe natürlich meinem Blair jetzt auch mal noch deutsche Popmusik zu legen, denn der Joachim und der Peter, die werden uns mal die Flut rüber schicken. Also Joachim Witt und Peter Höppner, logisch, aus dem Jahre 1998. Vielleicht ist das genau das, was uns mal allen fehlt.

Tja, die große Frage, wann kommt die Flut? Das war Witt und Höppner. Was habe ich als nächstes? Eine Originalversion von Kenny Rogers. Die haben wir diese Woche, glaube ich, schon mal oder vorige Woche, ich kann es gar nicht mehr so genau sagen, in einer Version von Wolfsheim gehört, Ruby. Und das ist er, Kenny Rogers. 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

Ja, ihr Original, sie hat es geschrieben, hat auch selber gesungen und Whitney Houston unter anderem den Welterfolg damit eingefahren, auch für Dolly Parton. Sie hat es einfach nur drauf. So, und weil wir gerade dabei sind, so ein bisschen im Country-Style Musik zu spielen, dann will ich nochmal einen drauflegen. Simon Art Garfunkel, featuring KI, El Conto Pasa.

ja, eine schöne, interessante Coverversion, kann man nicht anders sagen. Simon and Garfunkel, El Conto Pasa, Country Music und das Ganze in diesem Style. Und ich bin ja eben auch gerade dabei, so nebenbei eine riesengroße Playliste zu machen, denn wir werden in allernächster Zukunft The Best of Line Dance auch präsentieren als Sondersendung und dann schauen wir mal, wenn es soweit ist. So, ich habe noch einen Country-Song und der ist so ein bisschen in deutscher Sprache. Das

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1: Ja, das war ja der Fund der Woche für mich, Johnny Flash. So nannte sich das Teil. Haben wir auch einmal geschafft, kann man es beiseite backen, kommt erstmal nicht wieder. So, hier, das erste Mal im Rennen, Fool's Garden, Futuring, KI, Lemon Tree.

Tja, irgendwie so ein bisschen erfrischend im Country-Style, Lemon Tree vom Fool's Garden. Wunschmusik will ich nach Dresden schicken zum Siggi. Ich weiß, er ist ganz, ganz großer Roy Orbison-Fan und ich habe immer noch das Album mit dem Royal Philharmonic Orchester am Drücker und da haben wir hier You Got It.

Tja, Roy Orbison mit dem Royal Philharp Morning Orchestra mit You Got It. Ich bin total begeistert von diesem Album. Ja, da zeigen sich sogar die stillen Zuhörer. Gerald, schön, dass ich hier lesen kann, dass du die ganze Zeit schon bei bist. Wunderbar. Die Frage, wo hole ich die ganzen Titel her? Ich, das ist völlig irre, was meine Datenbank hergibt. Aber lasst dich überraschen, heute kommt eh noch einiges, denn im Hintergrund läuft auch schon so eine Coverversion. Weil viel Zeit bleibt auch nicht mehr bis 18 Uhr und da ist man immer so am Kistenschieben, dass es auch bis auf die letzte Sekunde genau alles passt. Ja, und das ist auch so eine Coverversion von Culture Club aus dem Jahr 82 und das sind sie, die Elektronika im Jahr 2007.

Ja, musikalische Grüße von Boy George und dem Culture Club. Und ich denke mal, das ist so eine Version, die wird für ganz, ganz viele Zuhörer völliges Neuland sein. Und dabei gibt es die auch schon 19 Jahre lang. Mein Archiv hat es mir freigegeben. Ich bin ja auch immer auf der Suche in meinem Musikarchiv nach dem gewissen Etwas, nach dem Besonderen. Was der Mainstream sowieso nicht spielen will, weil es dann für die einfach nicht tauglich ist. Aber ich denke mal, jeder Titel ist es wert, wieder mal nach oben gekramt zu werden und natürlich auch gespielt zu werden. So, und damit grüße ich natürlich den Gerald und die Gundi nach Ostelbien. Und jetzt werden sich natürlich einige Hörer fragen, wo ist Ostelbien? Das kann ich euch sagen, das ist Randpolen. So, aber ihr könnt auch gespannt sein. Wir haben noch 20 Minuten Zeit an dieser Mix-Up-Nachmittagssendung. Ab 18 Uhr geht es dann gleich weiter mit dem dritten Teil. Heute mit mir die Synthie-Pop-Musik. Da haben wir ja in dieser Sendung schon das ein oder andere aus den 80ern gespielt. Weil nach meiner Playliste ein Blick mal drauf geschaut, da sind ganz, ganz viele tolle Sachen dabei, aber eher weniger 80er Jahre. Weil die 80er Jahre, das sind ja immer so die Amigos und die Helene Fischers unter den Synthie-Pop-Sachen. Denn es gibt da richtig schöne, scharfe, geile Sachen auf jeden Fall. Hier haben wir erstmal aus den Niederlanden die Hermes Houseband. Das ist irgendwann auch mal ein Mainstream gewesen, aber schon 25 Jahre her. Country Road, und weil es so schön ist, geile Version, live extended.

richtig schön Party pur. Das ist ja Stimmung wie auf dem Fußballplatz. So, apropos Fußball, die ganzen Kollegen, die haben so viele Fußball-Songs und Hits und Party-Mucke gespielt und es hat irgendwie nichts geholfen. Da habe ich einen Titel aufgerissen, der ist ein paar Tage alt und da habe ich echt heute zweimal mir angehört und mir überlegt, spielst du nicht? Und da sage ich mal, um das ganze Thema WM und Deutschland mit der Gewinnerfahrung, die sie gemacht haben, zum Abschluss zu bringen, sage ich ganz einfach feuerfrei. Viel Spaß beim Mitdenken.

So, lasst uns gemeinsam das Thema Fußball-WM und die verlorene, in die Hosen gegangene deutsche Mannschaft, die wird das schon wuppen bei den nächsten Sommerspielen, Zirkusaufführung, keine Ahnung. Wir wollen es da einfach bewenden lassen, dabei hat sich irgendwo erledigt. So, meine Lieben, 14 Minuten habe ich noch Zeit. Und das will ich natürlich noch tun mit Schiller featuring Unheilig. Und hier ist seine Sonne aus dem Jahr 2012. Schöne Synthie-Pop-Musik vom Feinsten. Kleines, vielleicht geschmeidiges Schmeckerchen.

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So, eine ganz, ganz tolle Stimme hat er, der liebe gute Graf von Unheilig die Sonne 2012. Und das Ganze natürlich im Schiller-Gewand. Mehr Elektronik geht natürlich da an dieser Stelle auch nicht. So, es gibt einen letzten Song in dieser Runde, der richtig komplett ausgespielt wird. Da gibt es so ein paar Stellen, da kann ich mal noch ein paar Worte verlieren. Ansonsten kommt danach dann noch ein Song in voller Schönheit, ohne Störung zum Mitdenken. So, aber hier haben wir Fleetwood Mac aus den 80er Jahren und da kann ich auch dazu sagen, in Deutschland im Jahre 1987 Platz 41 in der Top 100 Wertung Little Lies. So, da ist noch ein bisschen Instrumentalstück. Also wenn wir das dann durch haben, 18 Uhr, dann können wir natürlich auch das Mix-up zum Feierabend am Dienstag beiseite packen und machen uns dann schon mal frisch in die dritte Runde. 18 bis 20 Uhr sind die Popmusik 90er und 2000.

0: So, das waren sie. Fleetwood Mac mit einer Extended Version von Little Eyes. Ich hoffe, ich habe den Mund nicht ganz so voll genommen und euch nicht zu viel versprochen über das musikalische Programm der letzten beiden Stunden. Aber jetzt noch auf die Schnelle ein Song ohne Kommentar zum Selbstdenken.
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So, meine Lieben, und damit haben wir es 18 Uhr und jetzt wird's knackig. Herzlich willkommen zur Maximal-Synthi-Pop-Spezialsendung mit mir, dem Klaus. So, und das Ganze findet natürlich hier bei uns auf dem SWR Hanse Radio statt. Nächsten zwei Stunden gehören natürlich diesen IBM-Jüngern, die richtig schön geil und heiß drauf sind, mal so eine Musik als geballte Ladung zwei Stunden durch die Gehörgänge laufen zu lassen. Massig Wunschmusik habe ich hier verarbeitet. Also ich will bloß mal so nebenbei bemerken, 80er Jahre habe ich in den letzten beiden Jahren mal schon so ein bisschen bewussterweise vorgespielt, weil 80er passt jetzt nicht mehr so richtig vom Sound hier rein. Denn wir haben hier drinnen zum Beispiel Antoine Experience, Solitaire Experiments und Wien Venetian, Funkervogt, Bibon Beton, Covenant, Apoptygma, Bersack, Welle Erdball, Depeche Mode machen wir auch mal so, Deine Lakaien, Toy, Light of Euphoria, also es ist echt eine ganze Menge drin. So, das eine oder andere, was ich gerade angesagt habe, wird natürlich sicherlich auch böhmische Dörfer sein.

Okay, böhmische Blasmusik könnte ich natürlich auch machen. Aber nicht in den nächsten beiden Stunden. Herzlich willkommen hier auf diesem Kanal und ich bin für euch die musikalische Begleitung bis 20 Uhr, der Klaus. So, und das, was da im Hintergrund läuft, das kennen wir ja, das ist Oxygen Part 4. Das Ganze kommt im Originalen eigentlich aus den 70er Jahren von Jean-Michel Jarre und das wiederum ist ja ein Franzose. So, und dann gibt es ja so ein Unternehmen, die nennt sich Neotrax und die remixen hier, was das Zeug hält. So, und das sind so die Jungs, die schrecken auch vor nichts zurück, also nicht mal vor deutschsprachiger Musik. Und das, was sie machen, das machen sie gut.

Wenn einem das ein bisschen zu laut vorkommt, dann empfehle ich euch, macht das Radio noch ein bisschen lauter. Dann gleicht sich das Ganze wieder aus.

Hoppla, das muss jetzt nochmal sein, damit wir natürlich auch hier die Quote erfüllen, auf jeden Fall. So, jetzt geht's los. Super. 18 Uhr und 4 Minuten, unser erster Titel startet mit Alvarez, Futuring and Höppner vielleicht. So, und damit fangen wir natürlich auch in dieser Stunde leicht geschmeidig an. Das ist natürlich auch schon die erste Wunschmusik für alle Wolfsheim-Fans.

Tja, vielleicht, das war Peter Höppner und Alvarez. Und ich weiß ja nicht, wer alles unter Kopfhörer hört. Ich kann es euch nur empfehlen. Holt euch Kopfhörer, setzt euch das auf. Es lohnt sich allemal. So, die zweite Nummer kommt von And One, eine Band aus Berlin, die 1989 gegründet worden ist und ihren ersten Auftritt gehabt haben im Jugendfernsehen 1199. Und hier ist das Steve Nagavi, im Iran geboren. Aber ich habe es schon so oft gesagt, ein Ausländer, der weiß, was sich gehört.

hören. Das war musikalisch das Jahr 2012 mit And One aus Berlin. Wir wollen heute ganze zwei Stunden genau eine solche Mucke spielen und das natürlich auch vielfältig aus, also die meisten, die kommen aus Europa, Deutschland und dann sind ein paar Sachen dabei. Ich sag dann auch immer mal so ein paar Infos zu diesen Bands, da werdet ihr euch echt darüber wundern. Musikalisch bleiben wir mit der nächsten Truppe ganz schnell nochmal in Berlin. Experience auch 1995 gegründet und haben ja mit deutschen Eurodance angefangen und sind dann so langsam umgeschwenkt zur Synthie-Pop-Musik und hin zur Experience. Open your eyes and you will realize we... Ja, Neverending Dream, das kann jeder spielen, aber das hier...

Ja, zwei Stunden Synthie-Pop-Musik voll auf die Uhren drauf, links und einmal rechts, das waren sie, Experience. Also zu meiner Playlist muss ich ja auch dazu sagen, also die Urheberrechte, 50% der Urheberrechte aller dieser Titel, die hier drin stehen, die muss ich natürlich der Jenny zuschreiben, weil das einfach geil ist, was sich da gewünscht hat. Und ich habe da letztendlich mit der Musik überhaupt keine Probleme, denn es gab ja Zeiten, da habe ich als Diskotheker auch sowas gespielt wie Bibon Piton. So, Elektropop aus Deutschland, Little Lost Little Robot.

Ja, meine Lieben, herzlich willkommen auf diesem Kanal hier bei der Maximalsendung Synthi Pop mit mir am Mikroskop der Klaus. Wir sind bei einer Band aus Neubrandenburg, aus Mecklenburg-Vorpommern. Übrigens, Mecklenburg-Vorpommern hat natürlich auch im dritten Quartal dieses Jahr einen richtig guten Lauf, aber wir wollen sie erstmal loslassen mit der Arroganz der Liebe. Und da haben wir schon wieder so eine Wunschmusik.

Ja, sind die Popmusik made in Ost Germany, Mellotron aus Neubrandenburg. So, und wir bleiben auf jeden Fall musikalisch auch mit der nächsten Band so ein bisschen im Osten, und das liegt mir natürlich auch total am Herzen, denn sie haben auch in den am Ende der 80er Jahre angefangen, Elektronikmusik zu machen, haben ganz viel Depeche Mode gemacht. Aus Radebeul kommen sie, Lotus, und jetzt werden sich einige fragen, nee, Radebeul, was ist Radebeul? Ja, Radebeul ist das Goldklumpenviertel vor Dresden, und da kommen sie natürlich auch her, Lotus mit I Need Your Girl. So, und wir wollen natürlich auch nicht verschweigen, der Siggi weiß genau, was ich meine. Das ist die Band von unserem Onkel.

Das waren sie aus Radebeul bei Dresden Lotus. Ein Need Your Girl, eine Synthie-Pop-Band made in Ost-Germany. Da habe ich noch einen Titel rausgesucht, der liegt dann ein Stückchen weiter hinten. Mal schauen, ob wir es schaffen. Ansonsten hebt man uns für die nächste Runde auf. So, bei uns um die Ecke, ganz in der Nähe, da gab es ja eine Diskothek, einen Schuppen, der nannte sich La Mirage. Und da sind ja so eine Synthie-Pop-Bands auch ein- und ausgegangen. Da gab es auch spezielle DJs, die das da richtig eingeheizt haben. Und Welle Erdball aus Hannover, die waren da auch zugegen. Und da will ich natürlich auch eine Wunschmusik erfüllen. Und da muss man dazu sagen, Welle Erdball, die haben ganz, ganz schmal mit dem C64 Commodore-Computer produziert. Und da musste ich dann ganz einfach mal so ein bisschen nachhelfen. Und das Ganze klang dann so.

So, das war's, Welle Erdball. Jetzt habe ich ja gerade irgendwie so wenigstens das Trauchplappern verpasst auf meine Mixe, damit sie wenigstens im Original noch bei mir bleiben. Welle Erdball, das Jahr 2001, das war dann faktisch gesehen da mein Mix. Ich habe eine Wunschmusik anzubieten. Funke Vogt steht bei mir hier und auch so ein deutsches Elektropop-Projekt und eigentlich steht da nur einer irgendwie dahinter und ich kann sagen, ich hatte ja vorhin gesprochen von diesem IBM-Laden, das La Mirage in Holzdorf, der René Dornbusch ist natürlich auch ein Begriff, ich glaube, das war sein Vater, der den Waffenladen hatte und der hatte damals auch schon so eine Flausen im Kopf mit Elektronikmusik, der hat dann so Patenbrigade Wolf und alles so ein Zeug in Berlin gemacht, aber Funke Vogt, das war schon mal geil und der Ursprung von diesem Jungen, der kommt aus Holzdorf. Das übrigens ist ein Song aus seinem letzten Album 2024.

Tja, Elektromucke, Funkervogt als Wunschmusik. So, und da habe ich natürlich auch ganz, ganz neue Synthie-Pop-Sachen gefunden. Da war ich auch echt begeistert davon. You Need One brings the Storm aus dem Jahr 19. Ich hoffe, ich habe alles richtig angesagt. Aber was mich begeistert hat, der Sound, die Musik. Und die kommen aus einem Land, das waren unsere ehemaligen Erdgas- und Erdöllieferanten. Naja, dann schauen wir mal. Das, was sie jedenfalls gut gemacht haben, sie haben immer die Verträge eingehalten und die Musik, die die machen, ist auch geil.

United One bringt Mrs. Strom, russische Synthie-Pop und Future-Pop-Musik. Ist es übrigens ein Duo. Und wenn man jetzt ganz, ganz viel spielen lernen sollten, würden sie bestimmt auch ein gutes Wort dafür einlegen, dass sie mir irgendwann mal eine Kanne Gas zum guten Preis bringen könnten. Yo! So, und wir sind musikalisch gelandet in Minsk. Das ist Belarus. Da gibt es eine Dark Wave und Synthie-Rockband, die nennen sich Cool & May.

Da hat sich doch schon wieder einer reingedrängelt. Du bist doch da gar nicht dran. Mein Gott, das war auf alle Fälle erstmal aus Weißrussland. Dank Wave und Synthie, Pop Music. Und jetzt seid ihr dran. Ginger Snap 5 ist eine ukrainische Elektroband, kaum zu glauben. Und die haben einen Titel rausgebracht 2013 und der wurde geremixed von Metal Discipline. Und das wiederum ist eine russische IBM-Truppe. Und da frage ich mich jetzt, wo haben die ein Problem? Shadows Ghost.

Die sind die Popmusik heute Abend auf dem SWR Hanse Radio. 18 bis 20 Uhr verlassen wir musikalisch mit den letzten drei Bands die ehemaligen Sowjetrepubliken und kehren nach Ostdeutschland zurück und da landen wir in Frankfurt-Oder und da gibt es Solitär-Experiments und da haben wir auch eine Wunschmusik wieder anzulegen. Crash and Burn.

Ja, maximal Synthie-Pop mit mir, dem Klaus am Mikrofon, in der Hoffnung, dass ihr zufrieden seid mit der Musikauswahl und mit diesen gespielten Musikwünschen bin ich ja guter Dinge, dass wir nochmal einen neuen Teil der Synthie-Pop-Musik zusammenstellen und sobald er wieder Platz hat, dann werden wir natürlich auch das präsentieren, aber schickt mir bitte ganz viele Wünsche zu diesem Thema EBM, Elektronik, Body, Music. So, wollen wir uns mal aus Deutschland nur halb rausbewegen? Nee, uno momento, ja, wir Zeile verrutscht. Ein deutsch-dänisches Musik-Future-Pop-Projekt, Elektronik-Band seit 1992, lese ich gerade hier, Lights of Euphoria. Elektronik Lover. Das Jahr übrigens 2026, druckfrisch aus ihrem aktuellen

So, das waren sie. Lights of Euphoria, dänisches, was soll denn das, Musikprojekt. So, meine Lieben, mittlerweile haben wir das Zenit überschritten. Die erste Stunde der Synthie-Pop-Musik haben wir geschafft und jetzt bewegen wir uns in meiner sechsten Stunde des heutigen Dienstages und das will ich natürlich auch tun mit einem Ami-Projekt, Future Pop und Electro Industries, so nennt sich das, ein Musikprojekt Assembling 23, sage ich einfach mal, aus Amerika. So, los geht's.

Tja, wir sind bei der Synthie-Pop-Musik zwischen 18 und 20 Uhr. So, und auf die Frage hin, ich will sie natürlich auch gleich für alle beantworten, ob ich denn länger machen kann. Nein, leider kann ich nicht länger machen, so wie beim letzten Mal. Denn ich habe hier ein Zeitfenster, weil der Sendeplan am heutigen Tag komplett dicht ist. Und danach 20 Uhr der Heiko kommt mit seinem Just for You. Und deshalb muss ich immer so ein paar Sekunden vor 20 Uhr aufhören, weil das mit dem Stream ansonsten nicht passt. Und hier haben wir eine Berliner Band, die seit 2005 auch im Punkto Elektro, Pop und Elektro unterwegs ist. Nennt sich Lola Angst.

Ja, aus Berlin. Elektropop, Lola Angst, Boulevard of Broken Hearts. Geil. So, meine nächste Truppe, die ich rausgesucht habe, die gibt es mittlerweile auch nicht mehr, denn 2005 war es dann auch am Ende. Elektropop-Gruppe, die nannte sich Frozen Plasma. Ja, ja. Und der Keyboarder aus dieser Band, der spielt seit 2005 als Keyboarder bei VNV Nation. Aber wir lassen uns erstmal von diesem ehemaligen Projekt überzeugen, ob das überhaupt was ist. Das Jahr 2014, Crossroad.

So, das ist sowas von geiler Mucke. Frozen Plasma, so nennt sich, so nannte sich diese Formation. Und was natürlich erstaunlich ist, dass natürlich dann dieser Mental Discipline, das ist ja diese russische Dark Wave Band, da diesen Remix gemacht hat. Das ist total irre. Und die Handschrift von Wien Venation, die kann man da nicht verleugnen. Und da der Keyboarder eh seit 2005 dort ist bei Ron Harris, dann wollen wir natürlich auch eine Wunschmusik erfüllen, denn hier kommt er mit seinem Wien Venation Projekt, dieser englisch-irischer Future Pop Band Sänger, Songwriter, Produzent und alles alleine machen. Geil, good for all.

Ja, bienvenue. Good of all, das Jahr 2018 und bei mir natürlich auch mit einem fetten Ausrufezeichen, weil das ist einfach nur eine geile Nummer. Ja, und von wegen englisch-irische Folk-Pop-Band und mit allen drum und dran, der Junge, der lebt schon ganz, ganz viele Jahre in Deutschland. Und was erstaunlich ist, für die Konzertjünger, er spricht perfekt Deutsch. Jupp. Und wir haben die nächste Wunschmusik und wir bleiben Synthie-Pop-technisch bei den Briten, denn ab 1991... Hoppla, waren natürlich auch schon Mesh am Drücker. Habe ich in den 90ern auch ganz, ganz viel bei der Mucke gespielt. Und hier machen wir was aus dem aktuellen Album Exile. Das Jahr 2026 für euch.

aus Großenhain und macht so eine geile Mucke. Daddy Cool als Coverversion von, ich glaube, es war Bonnie M., oder? Ja, genau so. Sauber. 2013.

So, viel mehr passiert ja bei diesem Titel auch nicht, aber im Original wurde natürlich auch nicht mehr gesungen. Ich muss das immer wieder sagen, der Name hat mich sowas von geflecht, der ist mir gar nicht aus dem Kopf gegangen. Aus Großenhain kommt er, Roger Baptist heißt er, er ist Musiker, Texter in der Stilrichtung von Elektropunk, lebt natürlich und ist groß geworden in einer Musikerfamilie. Seine Mutter, die hat im Gerd-Michaelis-Chor, das ist ja wieder die Kenner der DDR-Musikszene, im Gerd-Michaelis-Chor gesungen, hat Keyboard gespielt in der Frank-Schöbel-Band bei Uwe Sikora und was die so alles gemacht hat, total irre. Also das sollte man sich auf alle Fälle merken. Jetzt gibt's Wunschmusik für die Jenny Nartessa, Covenant und Northern Light Bullet.

So, wen es vielleicht interessiert, 1986 gegründet diese Band in Helsingborg in Schweden. Future Pop machen sie.

So, da war es vorbei mit Covenant und Northern Light im Doppelpack des Jahr 2002. Auf der Wunschliste stand drauf Apop Tygma Berserk. Oh, da würden jetzt einige fragen, was ist das denn? Nein, das gab es zu meiner Zeit auch schon in den 90er Jahren, wo ich das gespielt habe, weil es auf den Wunschlisten auch drauf war. Und ich kann mich immer gut erinnern, Stolzenhain bei mir, das ging immer tierisch bergab. Ab 2 Uhr haben sie da gestanden, die ganzen IBM-Jünger mit ihren Klamotten, das war einfach nur geil. Hier, Shine On aus dem Jahre 2006 für euch. Dann will ich natürlich noch erwähnen, diese Jungs kommen aus Norwegen, 1989 gegründet, Synthie Rock, Future Pop, Elektro und Rock ordnet man den Jungs zu.

Ja, aber Tückma, wer sagt, ne, wissen wir, genau die Norwegen, die Norweger, die können genauso gut mitreden bei Synthie-Pop-Musik. Nur aus Norwegen gibt's nicht so viele Gruppen. Was haben wir hier? Wir haben deutschen Synthie-Pop und zwar nennt er sich heute Solo T.O.Y. und kommt von ehemals Everly's Toy, ein deutsches Elektroprojekt seit 1992. Und das ist eher so ein bisschen was Aktuelleres, Forever in Silence.

Synthie-Pop-Musik aus Deutschland, das Ganze mit Toy. Und wir wollen natürlich auch noch die neu hinzugekommenen Hörer begrüßen. Pino, schön, dass du es auch geschafft hast. Aber ich kann dir sagen, du hast die letzten 5,5 Stunden so ziemlich alles verpasst. So, irgendwo muss ich noch 1,5 Minuten abknapsen, um genau hier dieses Tetris 20 Uhr beenden zu können. Und ein Stückchen geht von Toy weg und wir kommen zur nächsten Wunschmusik, denn die kommt von Depeche Mode. Die sind ganz schön kurz gekommen, oder? Walking in My Shoes, das Jahr 93.

Tja, das war's ja. Typisch Motors, Wunschmusik, Walking in My Shoes. Tut mir leid, ich brauche irgendwo noch anderthalb Minuten, die ich ziehen muss. Aber ich wollte ja wenigstens den noch in voller Schönheit spielen. Denn aus Radebeul klappert die zweite in dieser Sendung Lotus Twisted live aus dem Jahr 90.

Die Synthie-Pop-Musik aus Dresden, sprich Radebeul, Lotus Twisted live, und wir haben noch eine Truppe am Start, denn deine Lakaien stand auf der Wunschliste in den 90er Jahren auch immer ganz, ganz weit oben. Das ist Dark Wave Music mit einem Sänger um Alexander. Ich spreche jetzt mal den Namen hinten nicht aus. Er kommt aus Mazedonien, ehemals Jugoslawien. Und das ist so ein Remake von Karl Bartos. Und den wiederum, den kennen wir. Das ist ja einer von Kraftwerk.

So, das waren sie leider als letzter feuchtiger Titel, deine Lakaien mit Return, das Jahr 99. Aber irgendwann, wenn es am schönsten ist, und ich glaub mir das, ich muss erstmal ganz schnell hier Stoff machen, damit ich auch mit meinen letzten Sekunden klarkomme. Denn mit irgendwas muss ich mich ja noch verabschieden wollen. Und das tue ich natürlich genauso, wie wir angefangen haben. Jung, Michel Jarre, featuring Kai. Das Ganze mit Neon Trucks, so nennt sich das Unterfangen. Diesmal nicht mit Oxygen 4, sondern Oxygen 2. Ja. So, das soll es gewesen sein mit dieser Special-Aufführung unter meiner Reihe Maximal Synthie-Pop-Musik. Ich denke, wir haben auch diese zwei Stunden richtig schön gut über die Runden bekommen. So, und die Resonanz, die mittlerweile bei mir angekommen ist, muss ich echt sagen, wir kommen um eine nächste Special-Sendung nicht drumherum. Aber ich muss euch natürlich enttäuschen, diesen Monat wird das Ganze auf alle Fälle nicht mehr. Weil eine solche Playlist aufzuarbeiten, das dauert auch seine Zeit, damit das auch wirklich akustisch alles passt. Da gibt es ja immer ganz, ganz viele Titel, die müssen dann ganz einfach nochmal gemastert werden. Aber ich hoffe, euch hat die letzten zwei Stunden und diese Sendung gut gefallen. Ich bedanke mich natürlich fürs Zuhören. Für mich ist das gerade jetzt so meine sechste Stunde an dem heutigen Dienstag. So, ich muss euch ehrlich sagen, mir geht's echt noch nach den sechs Stunden richtig gut. Ich habe letztens 7 Stunden 40 durchgespielt und da hat es mir auch noch nicht ganz gereicht. Aber nichtsdestotrotz, wenn ich den Rücken frei hätte, glaubt mir das, ich würde ganz einfach noch was dranhängen, geht aber nicht, weil ich muss mich auch so nicht nur ein bisschen, sondern stark an dem Sendeplan halten. So, und wenn es euch gefallen haben sollte, dann schreibt ganz einfach eure Kritiken auch auf die Website vom SVR Hanseradio. Oder gebt's mir direkt auf WhatsApp. Ansonsten will ich mich verabschieden. Mir haben die letzten 6 Stunden ganz, ganz toll Spaß gemacht. Ich habe mich gefreut, dass ihr alle dabei wart, dass der ein oder andere sich auf jeden Fall auch hier gezeigt hat. Grüße nach Passau zur Jeanette, zur Jenny nach Dessau, zum Siggi nach Dresden, zum Pino Spätgumter, aber er war da, nach Stralsund. Immer so ziemlich zum Schluss die Frage, wann wird er mich wiederhören wollen? Und da kann ich euch empfehlen, der Freitag ist fest geplant. Ab 15.20 Uhr gibt es dann ein Maxi-Mix ab 4 Stunden 40 am Freitagabend bis 20 Uhr ran. So, und jetzt muss ich mich sputen. Ich habe noch ein paar Sekunden. Macht's ganz einfach gut. Bleibt mir gewogen und genießt einfach Just for Fun mit dem Heiko. Ciao, ciao. Macht's gut. Euer Klaus. Tschüss.

Das war knapp. 20 Minuten zu Hause. Aber ganz egal, es ist Dienstagabend, Music Just for Fun. Einen wunderschönen guten Abend an alle zugeschalteten Stationen. Und an alle, die jetzt schon zuhören.

Was soll ich sagen? Aus dem hohen Norden, aus der Nähe von Hamburg, aus Winsen an der Luhe, sagt einen wunderschönen guten Abend, der Heiko. Bisschen im Stress, ganz genau, miep, miep. Die Rundreise durch Deutschland geht los im hohen Norden. Schönen guten Abend nach Stralsund heute Abend. Schönen guten Abend nach Bad Segeberg, Cuxhaven, hier in meiner Nachbarschaft, nach Winsen. Schöne Grüße Richtung Hannover, Richtung Göttingen. Schöne Grüße ins Krankenhaus, ins Vogtland. Und dann geht noch Grüße ins ferne Ausland, nach Franken und ins Illertal.

wie ihr der Musik wahrscheinlich schon entnommen habt. Ja, aus meinem Intro Power Invasion von Laserdance. Das Ganze kommt tatsächlich aus dem Jahre 2016. Ah, die waren schon in den 80er Jahren aktiv. Und dieses Projekt Laserdance gibt es bis heute. Es ist Wahnsinn.

Was haben wir heute Abend noch im Programm? Es gibt ab 22 Uhr noch den Nachtexpress aus Bremen. Es gibt die Reste aus Franken. Unser Nightliner ist im Urlaub. Und dafür gibt es Ersatzprogramm. Aber soweit ist es noch nicht. Bis 22 Uhr bin ich erstmal für euch da. Mit den guten alten Back to the Roots, Back to the 80s, Italo Disco. Und zwar alles durcheinander, The New Generation und die Klassiker von damals. Naja, ich weiß, was ihr wieder sagen wollt. Damals waren wir noch jung und hübsch. Heute sind wir nur noch und.

0: Also den Stil kann man nicht verleugnen. Force of Order heißt das Album aus dem Jahre 2016. Was haben sie damals gemacht? Na klar, Humanoid Invasion, Power Run, Shotgun und wie die ganzen Tracks damals alle hießen. Und wir bleiben im Jahr 2016 in der Abteilung New Italo Generation. Ebenfalls aus dem Jahre 2016 erschien auf einem Zyx Sampler Italo New Generation Volume 9 heißt das Ding. Und was der gute Mann uns da sagen will, keep the 80s alive. Ja, da kann ich nur zustimmen. Haltet die 80er am Leben. Wir starten.
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2016 erschien auf dem Album Elektroschock. Percido, I am. The New Italo Generation. Das Ganze aus dem

Und ich weiß nicht, wer von euch noch sich an diesen Sound erinnert. Aber das hört sich doch tatsächlich an wie original aus den 80ern. Ist es aber nicht. Eine Single erschien am 4. August 2023. Aber von einem Künstler, der auch schon in den 80ern und in den 90ern unterwegs war. Cliff Wedge heißt der Gute. Das Ganze ist die Maxi-Version.

Cliff Wedge, The Love of My Life. Released am 4. August 2023. 5 Jahre vorher, im November, ist dieses Ding erschienen. Ita Love heißt die Gruppe. Chasing Ghosts, das Album vom 4. November 2018. At the Disco. So, ich sag nur eins. Dreht mal den Bass ein bisschen auf. Und schraubt die Kopfhörer hoch. Noch geiler wären natürlich die Boxen. Falls ihr sowas noch zu Hause habt. Also ich habe hier zwei schöne Monitore stehen. Und auch einen richtig geilen aktiven Sub. Und das werde ich jetzt aufreißen.

New Italo Musik, und die kommt sogar aus Schweden. Das Projekt Italove at the Disco. Ja, Freunde, starten wir durch, ne?

Eater Love aus Schweden, Ärzte-Disco 2018. Und der nächste Künstler ist geboren 1957. Der ist sogar noch älter wie mein Nachbar hier. Sowas gibt das? Wow. Tom Hooker nennt er sich. Thomas Beecher Hooker aus Greenwich, Connecticut. Woher kennt man den Namen? Ganz genau. Das war der Originalsänger für die Dan Harrow-Titel in den 80ern. Wie zum Beispiel Catch the Fox oder Holiday Nights. Und was es da nicht alles gab, das hat dieser Mann gesungen. Und er ist auch immer noch aktiv in dem Alter. 2021 kam das Ding raus. You and I heißt das Ding. Tom Hooker und Tam Harrow. Schönes Ding. So, auf geht's, los.

Beat Hello New Generation. Vorne mit Tom Hooker und Tam Harrow. You and I. So, jetzt ist mir doch klar, tatsächlich jetzt schon ein Original dazwischen gerutscht. Aus dem Jahre 89. You Blow Me Away.

Auf jeden Fall hat er griechische Wurzeln. Und auf die Schnelle habe ich jetzt auch gar nicht gefunden, auf was für einem Album das Ding erschienen ist. Aber egal, irgendwas ist ja immer.

nach Paul Lekake. Jetzt habe ich Musik von Heaven 42. Von 89 zu 2022. Was ein Sprung. Geil. Jedenfalls New Age Disco oder Neo Italo Disco, wie man es nennt. Und das Ganze ist sogar ein Musikprojekt hier bei uns aus Deutschland. Heaven 42. Follow me to Marrakesch. Wenn wir folgen sollen, dann warten wir mal, mit was er uns anlockt.

Follow me to Marrakesch, Musik aus Deutschland, Heaven 42. Oktober 22. Da wurde ich eben gefragt, sag mal, das Ding, was du da zu Anfang gespielt hast, Keep the 80s Alive, das ist so eine KI-Geschichte gewesen, ne? Nein, ist es nicht. Das ist tatsächlich ein Track aus dem Jahre 2016. Wer mir das nicht glauben kann, New Italo Generation, Sampler bei Zirks Records. Da kannst du nachgucken, genau. Weiter geht's hier.

Ebenfalls Italo Disco Music aus Schweden. Die zweite Band am heutigen Abend. Electric City Cowboys. Here's a summer feeling.

Summer Feeling, das sollen wir auch hier oben im Norden spätestens ab nächste Woche wieder kriegen. So um die 30 Grad. Heute haben wir noch 17 Grad, sehr bewölkt und regnerisch. Also genau mein Wetter, richtig angenehm, ja. Electric City Cowboys, Summer Feeling. So, die Scheibe kommt aus März 23. Ist eine Einzelerscheinung, eine Single-EP gewesen. Und zwar ist das ein Cover von einem Titel, der im Jahre 83 veröffentlicht wurde. Ich glaube, ihr werdet es gleich erkennen. Don't Cry Tonight heißt die Scheibe. Die es gekapert haben, nennen sich Q-less. Steht im Original in meinen Augen irgendwie im Nichts nach. Das Original kam aus dem Jahre 83 von Savage. Hören wir mal, was die daraus gemacht haben. Q-less, Don't Cry Tonight.

Tja, Freunde, das passiert, wenn man ein bisschen farbenblind wird im Alter, weil man grün nicht mehr von orange unterscheiden kann. Eigentlich sollte der andere noch nicht ausgeblendet werden, aber ganz egal, das Ding ist auch ein Remake aus dem Jahre 2017, aber direkt vom Künstler. Ganz genau, das ist Musik von Ken Laszlo. 1954 in Florenz geboren als Gianni Corraini. Und da ziehe ich den Hut vor, wenn er unter seinem eigenen Namen mit über 70 sowas... Ah, nee. 2017, da war er noch nicht 70, aber mit Ende 60 sowas noch produziert.

Tonight 2017. Originales Remake von Ken Lasso. Eigentlich müsste es heute Abend heißen, nicht Music Just for Fun, sondern Music on the Fly. Ich muss gestehen, ich war 20 Minuten vor der Sendung zu Hause heute Abend und habe gerade mal eine halbe Stunde fertig gehabt. Ja, alles andere schüttel ich gerade aus dem Ärmel hier. Wie zum Beispiel die Scheibe aus dem Jahre 23. In dem Jahr der Riesensommerhit in Italien. Erschien am 5. Mai des Jahres. Und ich kann es bis heute nicht verstehen, warum das hier in Deutschland noch nicht angekommen ist. Ganz ehrlich,

Aber ich glaube, das habe ich schon mal gesagt, als ich es vor einem halben Jahr gespielt habe oder so. So, starten wir mal ein bisschen durch. Hier sind die Colors.

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3: Und damit sehr herzlich willkommen in der zweiten Stunde Music Just for Fun am heutigen Abend. Wenn es Dienstag ist, hört ihr das Ganze wirklich live. Und wenn es Samstag ist, habt ihr die Wiederholung im Ohr, ja. Aus dem Album Nummer 1 aus dem Jahre 1985, Musik von Silent Circle. Twelve-inch Crash Version. Ob ihr es glaubt oder nicht, aber das ist Musik aus Deutschland. Im Italo-Style. Silent Circle. Touch in the Night.

0: Silent Circle, Touching the Night. Mit dem Ding haben sie 1985 ihren Durchbruch gehabt. Es folgten Titel wie ja, Stop the Rain in the Night, Love is Just the Word und eines der noch höher, eine Single, die noch höher ging, Moonlight Affair, die damals aber nur in Spanien erschienen ist, aber ich habe sie sogar damals als Import hier noch auf dem Archiv liegen, ganz genau. So, was soll ich sagen? Wir machen jetzt gleich ein bisschen Verbrauchertipps geben wir mal raus, falls ihr die hört. Und ansonsten wurde mir zugetragen an eine meiner Nachfolgerinnen hier nach Franken, die haben 31 Grad und schwüle Luft. Ja, nach der Werbung ein bisschen Abkühlung mit Gruß nach Franken.
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3: Oh, geil.
0: Oh nein, keine Angst, ihr habt kein Flashback, ihr sitzt nicht im Kino, es ist nicht das Jahr 1985 und ihr müsst kein Eis kaufen, nein. Aber das ist Musik von Beagle Music Limited, Riesenwerbehit aus den Jahren 85. Like Ice, ganz genau, ab geht's!

ich glaube, ich kenne ein paar Leute, die jetzt gern einen Flutschfinger hätten. Was soll ich sagen? Ha, nogger dir einen. Wer jetzt schon wieder schmutzige Gedanken im Hinterkopf hat, nein, das war die Werbung aus den 80ern, glaubt es mir. Beagle Music Limited, Like Ice in the Sunshine und keine Angst, ich bin mal ganz fies und da kommt gleich noch ein zweiter Titel von denen. Aber vorher haben wir erstmal noch Grant Miller. Ebenfalls 1985, Colder Than Ice.

Tja, ob man es glaubt oder nicht, mit sowas ist man aufgewachsen. Cold as an Ice, Grant Miller oder Like Ice in the Sunshine, Beagle Music Limited. Was hört man heute mit weit über 50 noch? Hands up Techno, ja. Ja, sorry Freunde, ist aber so. Cold as an Ice, Grant Miller. Und wir gehen weiter ins Jahr 87. Auch das Ding ist mir noch sehr, sehr, sehr im Hinterkopf hängen geblieben. Albert One, For Your Love, ganz genau. Die erste Stunde war überwiegend New Generation. Und jetzt sind wir in den neuen, in den originalen Italo Disco 80s. 1956 in Paris geboren. Alberto Carpani. Italienische Abstammung. Riesenhit 1986, 87 erschienen. Albert One, For Your Love. Ach, ist das schön.

Auch ein Track, den jeder kennt. Albert One, For Your Love. Wie eben schon gesagt, 1956 in Paris geboren. Am 11. Mai 2020 ist er nach einer Lungenentzündung an Herz-Kreislauf-Komplikationen, wie es so schön heißt, dahingeschieden. Auch er war leider nicht mehr unter uns. Ich hatte eben gesagt, ich bin so pervers, ich spiele heute tatsächlich eine Gruppe mit zwei Titeln in einer Stunde. Das ist mir völlig egal. 1986 kam genau die Scheibe auch wieder auf den Markt, nach Like Ice in the Sunshine. In meinen Augen ist das Ding eigentlich fast noch geiler geworden. Aber egal. Beagle Music Limited. Zum Zweiten. Holger Julian Kopp und Hanno Harders, der auch nicht mehr unter uns wohnt, erweilt.

Pickle Music Limited, Daydream 1986. Daydream. Von der nächsten Scheibe gleich dreht mal die Bässe auf. Das kommt geil. Italo Disco vom Feinsten.

0: Also ich muss ja gestehen, ich habe zu diesem Track noch nichts irgendwo im Internet an Informationen gefunden, bekommen oder ähnliches. Ich habe es auf einer CD-Competition drauf. Als Original. Und ich bin immer noch am Suchen. Wer über Vanilla Paradise Me More irgendwelche Infos finden sollte, ich wäre dankbar, das an studiovinsen@web.de zu senden. Dankeschön. Vanilla Paradise Me More, wir sind gestartet schon in die zweite oder letzte halbe Stunde des heutigen Abends und ich hoffe, meine Nachfolger ab 22 Uhr sind noch nicht irgendwie eingeschlafen oder ähnliches. Ich habe lange nichts von denen gehört, aber ganz egal, was soll's. Wir machen weiter mit ein paar Verbrauchertipps und dann gibt es eine 5 Minuten 16 Maxi-Version ebenfalls aus Italien.
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0: 1, 2, 3, 4, 5, 6, 7, 8. Best of Italo Disco aus dem Jahre 1987. Das ist wirklich kein Remake, das ist das Original. Ken Laszlo. 1, 2, 3, 4, 5, 6, 7, 8.

garantiert damals auch schon irgendwo jeder mal gehört. Genau, Gianni, leg los!

Musik von Ken Laszlo 1987. 1, 2, 3, 4, 5, 6, 7, 8. Das ist wirklich ein Original damals. Und ich habe wirklich die originale Vinyl 12 Zoll Maxi-Version davon noch auf dem Dachboden liegen. Ja, könnt ihr mir glauben, es ist wirklich so. Die nächste Scheibe kommt aus dem Jahre 85. Das Album heißt oder hieß Hello. Musik aus Österreich ist das. Hätte auch keiner gedacht, nein. Aber trotzdem auch ein Riesenhit damals. Damit haben auch die ihren Durchbruch gehabt. Ich weiß gar nicht, ob es vielleicht sogar ein One-Hit-Wonder war. Aber vom Hören kennt es auch wieder jeder. Und was soll ich sagen? Mir fehlen 40 Sekunden heute Abend. Aber die kriege ich auch noch zugelabert. Scheißegal. Dienstagabend Music Just for Fun. Hier ist Musik von Joy. Hier ist Touch by Touch. Fünf Minuten 36 lang. Nummer 1 in Österreich, in Deutschland in den Top 20. Und 86 dann sogar auf Platz 18 in den deutschen Charts.

Touch by Touch, Musik von Joy aus Österreich, 1985. Wir gehen jetzt ins Jahre 89 und das ist auch schon fast mein letzter Titel, weil wir müssen ein bisschen runterpumpen. Jetzt ist es gleich Feierabend meiner Sendung. Aber keine Angst, ab 22 Uhr geht's definitiv weiter hier. Methods of Silence heißt das Album aus dem April 1989. Ebenfalls Musik aus Deutschland. Musik von Camouflage.

Genau das werde ich gleich machen. Ab 22 Uhr. Ich gönne mir eine schöne, kühle Hopfen-Kaltschale. Aus dem April 89, Love is a Shield, Camouflage. Was soll ich sagen? Also ich guck mal auf die Uhr. Die 40 Sekunden sind weg. Ich habe sie gut zugelabert. Was bleibt mir da noch groß zu sagen? Überlege ich mal. Genau das. Von den 80ern zurück in die 60er aus 1964. Amapola von The Spotniks. Mein Outro auf Deutsch gesagt. Ich sage mal danke fürs Zuhören. Danke fürs Buchen der Sendung. Auch wenn es mehr oder weniger on the fly war, ich gestehe, wie ich angefangen habe, habe ich 30 Minuten Sendung zusammen gehabt. Den Rest habe ich eben hier während der Sendung alles zusammengepoolt und eingebaut und ja. Was gibt's heute Abend noch auf die Ohren? Ab 22 Uhr jetzt gibt's mindestens noch zwei Sendungen. Einmal aus Bremen, 100 Kilometer weg von mir hier, der Nachtexpress mit dem Harald. Und aus dem ganz fernen Ausland, aus Franken, der Sabine mit ihren Resten. Oder Restern, oder wie das auch immer heißt. Egal. Morgen Abend ab 20 Uhr ist das Bergfest wieder online, ganz genau. Und ich verspreche euch, ich bin nicht dran, nein. Donnerstagabend ab 20 Uhr kommt mein Nachbar hier wieder aus der Geriatrie, die Oldie Dates der Woche. Unser Thomas Fiegel mit den Retro-Charts. Apropos, da war noch was mit Grillen und Trinken. Na egal, das kläre ich morgen am Telefon. Ich verabschiede mich aus der Nähe von Hamburg, aus Winsen an der Lue. Sag tschüss und bye-bye. Bis nächste Woche, der Heiko. Aber es ist ja nicht so, dass ich euch ohne letzten Track rausgehen lasse. Nein, wir bleiben im Jahr 86. Das ist kein Italo-Ding, nein, das ist mal was Ordentliches, was ein bisschen gute Laune bringt. Das ist Musik von Trio Rio, ein One-Hit-Wonder. Ganz genau, auch die kommen aus Deutschland. Rhythm in New York, Rio, Tokyo. So heißt das Ding, Trio Rio, tschüss und bye-bye. Winke, winke, bis nächste Woche.

Dienstagabend, 22 Uhr, das alte Schaf aus Bayern ist für euch da. Die nächsten zwei Stunden Sabines Resterl mit mir, der Sabine. Sabines Resterl alle 14 Tage für euch hier um 10, um 22 Uhr. Da wird alles verbraten, was noch irgendwo rumliegt und noch spielbar ist. Spielbar vor allem. Vielen Dank an meine Vorgänger, die mir jetzt die Streams hier freigeschalten haben. Herzlichen Dank. Und was ich gehört habe, hier, da, dort und ganz da hinten auch noch, das hat mir gut gefallen. Danke euch für eure Sendungen. Ich sitze heute ein wenig unbequem. Warum? Weil Susi da direkt unter meinem Stuhl liegt und sie kann sich nicht bewegen. Befürchte ich. Also wenn ich mich jetzt einen Millimeter bewege, muss sie es auch tun. Das wollen wir beide nicht. Wir wollen uns ausruhen. Es ist warm in diesem Bayern. Ich wünsche euch eine gute Unterhaltung und wir machen einen Trip durch die Nacht, in die Nacht, in die Nachtschicht oder dann halt ins Bett. The Louisiana Gator Boys and the Blues Brothers.

Einige sind noch unterwegs auf dem Heimweg oder auf dem Weg in die Arbeit. Seid mir vorsichtig. Wildwechsel. Wildwechsel, die Rehe wechseln von links nach rechts und manchmal auch querbeet über die Motorhaube. Seid schön vorsichtig. Allen voran, mein Schweizer Mädel, die Katrin, die fährt da noch irgendwie. Sie will den Berg noch erklimmen heute Nacht. Ja gut. Fahr mir vorsichtig und alle anderen auch. Was will ich noch sagen? Bruce Springsteen, Working on the Highway. Ich glaube, das hat er nicht mehr nötig. Aber ein schönes Lied. Ich sag's euch.

Wer jetzt natürlich seit dem ersten Lied irgendwie seine Sonnenbrille sucht, weil er im Auftrag des Herrn unterwegs sein will, weil diese Blues Brothers Band mit da den Opener machten. Ich habe noch einen. Jimmy Barnes hat da noch einen gecovert aus diesem legendären Film. Ich glaube, ich habe ihn 12 Mal angeschaut. Das reicht gar nicht. Und jedes Lied mitgezwitschert, mitgedrillert. Jimmy Barnes!

So, dann gehen mal Grüße hinauf an den Pino, der hat mir geschrieben, SFS gewünscht von der Ostsee, habe ich zurückgeschrieben, von der Rezart. Herzlichen Dank, das ist der Bach, der hier durch diesen Mansbach durchdingt. Heiko wundert sich, ich auch Heiko, ich auch. Der Thomas in Oberfranken ist dabei, wo auch immer, ich weiß gar nicht den Ort, Oberfranken ist auch groß. Jürgen, vielen Dank für deinen Gruß und für deine Nachfragen, Dankeschön. An den Kai, die Laura und den Danny, herzlichen Dank euch. Die Jessica hat sich gemeldet, Uwe und Susanne. Und dann bin ich wieder bei Katrin hier. Ha. Und wen habe ich denn da hinten noch? Den Stefan. Hallo Stefan. Gut, dass auch du da bist. Gut, dass wir jetzt alle beieinander sind, weil ich zeige euch die Nacht heute Nacht.

Jetzt hätte sie es aber fast übersehen. Fast hätte sie es übersehen, weil sie, sie blättert schon wieder in ihrem Geburtstagsbuch, weil ich herausfinden wollte, wann Gitte Geburtstag hatte. Ich könnte natürlich auch den Herrn Google fragen, aber dann müsste ich mich bewegen, was ja wiederum nicht geht, weil Susi hier liegt. Mein Gott. Dann habe ich hier Grüße bekommen aus Meisenheim. Darf man das schon jetzt so sagen? Nein, ich sage es höflich. Wo bitte ist Meisenheim? Aber danke für die Grüße. Danny, dich habe ich vorhin schon gegrüßt. Sagst du mir bitte, wo dieses Meisenheim ist? Gibt es das auf der Landkarte? Gut, Gitte darf jetzt singen, weil sie Geburtstag hatte, wann immer. Wir werden es herausfinden. Und den habe ich da rausgesucht. Restal, gell? Alles, was übrig blieb. Hatte ich rausgesucht? Ah ja, wegen diesem Lampenfieber halt, das ich ja auch ganz gerne habe. Und dann dachte ich so bei mir, da erzähle ich irgendwas über meine Aufregung am Anfang. Naja, habe ich nicht gemacht. Heute bin ich auch nicht aufgeregt. Nein.

alle 14 Tage Restall, alles, was ich mal spielen wollte. Und es ist immer noch nicht hier. Mein Gott, wenn ihr das sehen könntet, wenn ich es euch zeigen könnte, wie viel Zettel ich hier habe. Habe ich schon mal gesagt, dass das der halbe Oberpfälzer Wald ist, der hier liegt, in feinen Zettelchen. Hört's mal, das sind alles Zettel zusammengebunden. Naja. Und dann verquatscht sie sich und verquatscht sie sich und so macht sie es immer. Das ist doch immer das Gleiche mit ihr. Hat übrigens irgendwer Kontakt zu meiner Maike in Osnabrück? Maike, ich habe für dich was dabei. Ich wollte es nur schon mal ankündigen. Wer kommt jetzt? Summertime. Wir haben Sommer. Los geht das. Geht's los? Warte mal, drück mal richtig, Frau. Ja, klar. Das kann sie jetzt schon. Heiko.

So, eine flotte Runde zum Einstieg, oder? Haha, und da meint sie immer, ich mache nur immer so alte, langsame Musik. Nee, nee, ihr solltet mich sehen. Da wird übrigens werden Haushaltstipps von mir gefordert, wie man den Küchenboden am schnellsten, krankheitsbedingt leider nicht, wie man den Küchenboden am schnellsten sauber bekommt. Schafft euch einen Hund an. Erspart euch ganz viel Putzerei. Gut, folgt mir für mehr Haushaltstipps gerne am Freitag ab 18 Uhr. Da habe ich immer so Tipps. für Youngsters. Und was habe ich hier? Kein Resterl. Den habe ich extra reingezogen, weil ich den einfach mega finde. Ich finde den so mega und der ist für mich unwiderruflich. Bis zum Ende meiner Tage, also übermorgen, mit diesem Wal verbunden. 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

Es ist nie zu spät für einen neuen Weg. Den wollte ich letzte Woche als Gruß wohin schicken, aber da kam er letzte Woche nicht an und dann blieb er übrig. Peter Cornelius, immer wieder gern genommen, bei Sabines Wochenende übrigens. Dann kann ich euch berichten, die Katrin ist gut auf dem Berg oben angekommen. Der Jürgen hat sich auch sehr gefreut, der Stefan hat sich auch sehr gefreut über Run, Run, River. Und der Heiko, ja, der Heiko wieder. I do my very best, my friend. I'm Sabine, du darfst das Telefon nicht so auf den Tisch schmeißen, das hören die doch da draußen. Wirklich. Verdammt. Das war so ein freudscher Fehler. Die Temptations habe ich dabei. Maike, was Gemütliches. Oh, singen's schon. Da singt's mal mit.

so ein schöner Klassiker, der geht immer. Und dann blieb mir von meinem Lieblings-Cowboy, vom Mr. Garth Brooks, da habe ich ungefähr 10 rausgesucht. Einen habe ich gespielt, einen spiele ich jetzt. Bleiben wir noch 8. Das ist gut. Den mag ich sehr gerne. Und da singt er Shameless. Eine schöne, schöne Nummer. Und Heiko, ich arbeite noch daran.

da ist sie, meine Maike. Die Maike in Osnabrück. Schön, dass du da bist und vielen lieben Dank auch für deine Grüße. Ich hab's dir ja versprochen. Nachdem ich dir am Freitag nicht mehr helfen konnte, mit deinen vielen, vielen tollen Wünschen, die du hattest, habe ich mir doch da heute was aufgehoben für dich. Extra für dich. Also das ist erst der Anfang, Maike. Das ist erst der Anfang. Ich weiß es nämlich ganz genau, was dir fehlt.

0: Fast hättet ihr mich noch singen gehört und lachen. Da freut sie sich schon gleich. Hat sie gleich wieder geschrieben, die Maike. Ich weiß natürlich, dass du einen super tollen Mann hast, der dir natürlich keine Lügen erzählt. Das nicht den Text jetzt wieder vermisst deuten. Nein, ich weiß, dass dir einfach Schlager fehlt. Ich weiß es. Ich versuche es wirklich immer, dir irgendwie einen Gefallen zu tun. Du liebst diese guten alten Schlager und ich habe noch einen dabei, den Costa, den Cordalis. Stellt euch auf, du und der Ilja, und wir tanzen eine Runde. Was tanzen wir denn? Sirdaki, auf geht's!
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Da vergisst sie irgendwie zu drücken. Ja, weil sie hier das Handy und dies und jenes und der Heiko und der Stefan und Musikwunsch und was wollt ihr denn alle? Es ist Dienstag. Immer gemütlich. Und die Heike hat sich, nicht die Heike, die Maike hat sich hier und mein Telefon sagt, es hat keinen Speicher mehr. Ja, ganz toll. Ganz toll, ganz toll. Gut, ja, jetzt müssen wir einen rausschmeißen, damit wir einen reinziehen können. Dann müssen wir, zwei habe ich schon rausgeschmissen, damit ich den anderen reinziehen kann. Das ist hier Restall. Das ist hier Resterampe und nicht wünscht dir was. Aber gut, welchen nehme ich denn jetzt weg? Ich bin noch ganz unvorbereitet. Ich bin nicht mit euch. Ich habe noch nicht mit euch gerechnet. Ach, kommt's, schmeißen wir den raus, den rein. Seid ihr soweit? Ich bin's nicht, wie immer. Aber ich drück mal auf Start. Michael darf singen, weil der so sympathisch ist.

Mein Name ist Sabine Baumeister. Ich versuche alle 14 Tage hier, meine angestauten, übrig gebliebenen Musiktitel an den Mann, an die Frau, in die weite Welt hinauszuwerfen. Ich werde immer wieder boykottiert und untermauert, unterwandert durch jetzt zum Beispiel hier so eine Nachricht, die mir hier hinzugeworfen wurde. Dann wurde mir noch eine Nachricht hinzugeworfen. Solltet ihr eventuell gegebenenfalls irgendwann mal in der Laune sein und einen Musikwunsch haben, dürft ihr den gern bei eurer Station, wo ihr jetzt zuhört, anbringen. Ihr dürft euch da mit denen in Kontakten, die leiten das an mich weiter. Und wenn es ein echt cooler Musikwunsch ist, dann erscheine ich persönlich. Zum Beispiel habe ich jetzt hier Bad Oldesloe. Der hat da irgendwie, wir hatten da irgendwie über Musik jetzt vorhin gerade geschrieben und dann sagt er, ach, so schön zum Anhören und da fällt ihm dieses Lied hier zu ein. Da fällt ihm das Lied dazu ein. The river flows in you. Na, dann lass mal laufen.

aufwachen. Aufwachen und schnallt euch an. Es tut mir leid, das wird jetzt ein eiskalter, der nächste. Der nächste wird jetzt ein eiskalter für alle die, die jetzt da irgendwie, ich weiß nicht in welchen Gefilden, schwelgen. Es tut mir leid. Da müsst ihr durch. Achtung!

Und da soll nochmal einer sagen, dass die Sabine nicht Musik aus den Charts spielt, gell? Und dieses Lied ist ja da irgendwie wieder reingekommen, oder? Täusche ich mich? Habe ich mich getäuscht und habe es aus Versehen gespielt. Egal. Bayern ruft Winsen. Hallo? Sperr mal deine Lauscher auf. Sie haben gewünscht, wir liefern. Wir, die Bayern. Ja, gut. Dass mir das aber nicht öfter vorkommt. Musikwunsch von unserem Heiko, Mr. Music, just for fun. Oder just um die Sabine zu ärgern.

So, jetzt ist aber Schluss hier. Schluss mit lustig. Ich muss ja hier meine Titel, und weißt du was, Heiko? Ich habe ja diesen Monk in mir mit diesen drei Titeln, also mit diesen Buchstaben untereinander. Jetzt habe ich hier drei M's, dank deines Musikwunsches. Kann ich wieder die ganze Nacht nicht schlafen, wälze ich mich wieder, weil mein Monk mich nicht zur Ruhe kommen lässt. Ach Gott, was mache ich alles mit euch? Was habe ich denn dabei? Man at Work kommt jetzt mit Overkill, ja, so fühle ich mich. So fühle ich mich meistens. Meistens. Immer öfter. Ja, fahr ab. Fahr ab. Das ist auch ein guter Spruch, den kenne ich auch noch von früher. War das Hitparade? Disco? Fahr ab. Falschen Knopf gedrückt.

So, jetzt haben wir nämlich folgendes Problem, dass ich erstens und zweitens und drittens nochmal ein Lied rauswerfen musste. Hoi. Das wird, es gibt einmal eine Restall-Sendung von den Restallen und dann muss ich euch was sagen. Ihr kennt doch diesen Spruch, wer solche Freunde hat, braucht keine Feinde. Den kann ich toppen. Wer solche Moderatorenkollegen hat, der braucht eigentlich gar nichts mehr. Sage ich doch das mit meinem Monk, gell? Mit diesen drei Buchstaben untereinander. Was macht da dieser Herr Heiko? Schickt mir eine WhatsApp mit einem M, dann schickt er mir wieder eine WhatsApp mit einem M und wieder eine WhatsApp mit einem M. Ich mag dich auch. Irgendwie. Irgendwann. Vielleicht. Unglaublich.

ich habe gerade einen Wetterbericht angeschaut. Ich möchte irgendwie auch, irgendwann mache ich mal so eine Sendung, wo ich nur Uhrzeiten ansage und Wetter. Das mache ich irgendwann. Habe ich gerade nachgeschaut, für morgen sagt er tatsächlich für dieses Ansbach Maximaltemperatur, haltet euch fest, 24 Grad. Das werde ich feiern. Ich werde den ganzen Tag feiern. Ja, da bin ich begeistert.

Heiko meint, Uhrzeiten und Wetter darf ich nur in einer Morgensendung zwischen 6 und 9 machen. Tatsächlich, echt jetzt? Wirklich? Ah ja, das wäre mal eine Überlegung wert, Heiko. Ich mache die von 6 bis 7, du von 7 bis 8 und für die dritte Stunde suchen wir uns noch einen. Und ich soll mich berichtigen, das habe ich nicht gesehen. Der Lauser hat ja nicht nur 3 M's untereinander geschickt, nein, 3 Mies, sodass sich das dann wie Mi anliest. Danke. Gut. Ich glaube, wir sprechen jetzt nicht mehr. So, was kommt jetzt? Hier, wir müssen. Seht ihr, Schatz, nicht auf die Uhr. Doch, das üben wir jetzt. Also, es ist jetzt, wie spät ist denn? 23 Uhr und gleich 23 Minuten, glaube ich. 7 Minuten vor 11:30 auf Bayerisch. Und George Benson, The Ghetto.

0: Das ist doch eine sehr, sehr coole Nummer. Die wollte ich schon so lange spielen und dann hat es immer nie gepasst. Immer nie gepasst. Da, was ist jetzt wieder? Mei, mei, mei. Alanis Morissette habe ich noch dabei und ja, das mit der Uhrzeitansage, ich habe da im Hintergrund was am Laufen. Ich habe da im Hintergrund mit der Uhrzeit was am Laufen. Das wird. Ich bin begeistert. 6 Uhr ist vielleicht für mich ein bisschen knapp zum Senden. Daher wache ich meistens gerade erst direkt neben der Kaffeemaschine und denke, was ist für ein Tag? Muss ich arbeiten? Muss ich ins Büro? Kann ich daheim im Homeoffice arbeiten? Warum bin ich? Wer bin ich? Ja, so ist es bei mir.
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Das glaubt mir keiner. Die Franken sind einfach zu lustig. Der Thomas aus Oberfranken schreibt, dass er jetzt irgendwie nach Thüringen muss. Als fränkischer Missionar. Geh, Thomas, bleib daheim. Das wird doch nichts. Die Thüringer sind ja irgendwie ganz gut unterwegs. Und das ist hinterm Berg, hinter den sieben Bergen. Bei den Siebensbergen wahrscheinlich. Es ist ein Traum. Tears for Fears. Und im Pale Shelter.

Bis man schaut, sind 2 Stunden um, gell? Die Zeit verrinnt wie im Flug. Meistens ist ja die Nacht viel zu kurz, weil da die Zeit irgendwie viel schneller durch die Sanduhr durchläuft. Das ist mir schon ganz oft aufgefallen. Mir sind ganz viele rockige Sachen übrig geblieben, weil die nie passen irgendwie. Der heute schon.

Kopfkino. Kopfkino nennt man das, oder? Head Games. Oder meinen die wirklich, dass man mit dem Kopf... Ich habe den Text nicht zugehört. Ich kann euch natürlich nicht so aufgewühlt hinauslassen. Kommen wir ein bisschen runter mit unserer besten Tina Turner. Foreign Affair, ja. Wenn man so auf Kur geht und so oder auf Reha. Wehe, wehe, wenn sie losgelassen werden.

Und das waren sie. Zwei Stunden Sabines Resterl mit mir. Mein Name Sabine Baumeister. Ihr könnt mich jederzeit anschreiben, wenn ihr mögt. Wenn ihr nicht mögt, dann lasst es bleiben. Wir gehen jetzt ins Bett, wir Bayern, weil wir müssen morgen hinaus. In Karlsruhe geht man auch ins Bett. Die Jessica schreibt gute Nacht. Der Kai hat sich vorhin schon mal verabschiedet. Der Heiko hat Strafdienst, das geschieht dir recht. Der Thomas, schätze ich mal, geht auch ins Bett. Dann, wen haben wir denn noch? Der Danny, weiß ich nicht. Gehst du ins Bett? Die Laura, weiß ich auch nicht. Hat sich nicht mehr gemeldet. Ja, gibt's denn das? Gibt's denn das? Die Züge fahren in die Bahnhöfe ein. Die Nachtexpressen, glaube ich, parken auch langsam. Die Wasserbetten sind vorgewärmt in Bad Oldesloe. Viel Spaß dir. Maike, dir wünsche ich dir schicke ich noch eine ganz liebe Umarmung. Wenn ich jemanden, der Pino. Pino weiß ich nicht, ob er wieder Schokolade auf seiner Couch gegessen hat. Und Uwe und Susanne wünsche ich auch eine sehr, sehr angenehme Nacht später. Was habe ich für euch? Tolle Sendepläne habe ich gesehen. Rein optisch sehr schick aufgemacht und inhaltlich. Ihr müsst da wirklich reinschauen. Ich meine das ernst, wenn ich das sage, weil eure Stationsbetreiber, die haben ja immer irgendwie Pläne im Kopf und die Moderatoren dazu auch. Und wenn ihr da nicht reinschaut, dann verpasst ihr vielleicht mal irgendetwas Tolles, was für euch vorbereitet, was für euch geplant wurde, was ich jetzt hier nicht sage, weil ich hier jetzt nur ein paar Sendungen meiner Bergfest-Kollegen hier ankündige. Morgen Abend zum Beispiel das Bergfest 20 Uhr. Ich weiß mit wem, ich weiß von wo und ich weiß, was läuft. Soll ich es euch sagen? Ha? Soll ich es euch ausnahmsweise mal sagen? Nein. Nein. Donnerstag, Retro-Charts, wo sie laufen. Donnerstag natürlich auch um 8, gell? Freitag könnt ihr mich hören von 6 bis um 10. Und dann erzähle ich euch am Freitag, wen ihr am Samstag hören könnt. Mr. Harald. Nein, sage ich euch gleich. Den Harald Guttner können wir am Samstag hören. In der Früh, moin, moin. Da bringt er uns schicke Tipps und super tolle Musik. In gewohnt Bremer Manier. Gut, was muss ich machen? Noch, warte mal, was ist denn morgen? Mittwoch, Freitag, Samstag. Ich muss noch 3 Tage arbeiten. Ihr auch wahrscheinlich, oder? Haben wir geteiltes Leid. Gut, ihr Lieben, es war wieder schön mit euch und mir hat es wieder schön Spaß gemacht. Einen schönen Spaß, hat meine Tante immer gesagt. Es war ein schöner Spaß für mich. Kommt mir gut durch den Rest der Woche. Und bleibt so, wie ihr seid, weil ihr seid grandios. Zumindest alles, was ich hier mitkriege. Und alles andere, oh mei, geht schon. Gutes Nächtle.

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1: Schwerin. Der Landtag Mecklenburg-Vorpommern hat kürzlich das Klimaverträglichkeitsgesetz beschlossen. Damit erhält das Land erstmals einen verbindlichen gesetzlichen Rahmen für Klimaschutz und Klimaanpassung. Ziel ist es, Mecklenburg-Vorpommern bis zum Jahr 2045 klimaneutral aufzustellen und die Folgen des Klimawandels wirksam zu begrenzen. Der Klimawandel ist längst keine abstrakte Zukunftsfrage mehr. Er verändert bereits heute unsere Küsten, unsere Wälder, unsere Landwirtschaft und unsere Lebensbedingungen. Mit dem Klimaverträglichkeitsgesetz schaffen wir einen verlässlichen Rahmen, um unser Land zukunftssicher aufzustellen und die Lebensqualität auch für kommende Generationen zu erhalten, erklärte Klimaschutzminister Dr. Till Backhaus. Deutschland stößt derzeit noch rund 650 Millionen Tonnen Treibhausgase pro Jahr aus. Auf Mecklenburg-Vorpommern entfallen davon rund 18 Millionen Tonnen CO2-Äquivalente. Das Gesetz schafft erstmals einen verbindlichen Rahmen, um diese Emissionen schrittweise zu senken und gleichzeitig die Folgen des Klimawandels wirksam zu begrenzen. Das Gesetz verankert die Klimaneutralität bis 2045 erstmals gesetzlich und legt verbindliche Zwischenziele fest. Bis 2030 sollen die Treibhausgasemissionen um 26%, bis 2035 um 53% und bis 2040 um 78% reduziert werden. Grundlage dafür sind wissenschaftlich erarbeitete Zielpfade für alle relevanten Emissionssektoren. Zugleich verpflichtet das Gesetz die Landesregierung zur Erarbeitung eines Klimaschutzplans mit konkreten Maßnahmen und Meilensteinen. Darüber hinaus werden die Klimaanpassungsstrategie des Landes, die Fachstelle für Klimawandel und Klimaanpassung sowie Klimaschutz und Klimaanpassungskonzepte für Landkreise und größere Städte gesetzlich verankert. Klimaschutz und Klimaanpassung gehören zusammen. Wir müssen Emissionen senken, aber wir müssen uns gleichzeitig auf häufigere Hitzewellen, längere Trockenperioden, Starkregenereignisse und den steigenden Meeresspiegel einstellen. Beides ist eine zentrale Zukunftsaufgabe für unser Land, so Minister Backhaus. Eine besondere Rolle kommt dabei den Mooren zu. Entwässerte Moorböden verursachen rund ein Drittel der Treibhausgasemissionen Mecklenburg-Vorpommerns und stellen damit die größte Einzelquelle klimaschädlicher Emissionen im Land dar. Das Gesetz stellt deshalb klar, dass dem Moorschutz ein überragendes öffentliches Interesse zukommt und das Land auf eine Beendigung der Moorentwässerung bis 2045 hinwirkt. Backhaus betonte, dass der Gesetzentwurf im Zuge eines umfassenden Beteiligungsverfahrens weiterentwickelt wurde. Hinweise aus Landwirtschaft, Kommunen, Eigentümerschaft und Umweltverbänden seien in die aktuelle Fassung eingeflossen. Wir machen Klimaschutz mit klaren Aussagen und verbindlichen Zielen, aber wir machen ihn mit Augenmaß. Klimaschutz darf nicht gegen die Menschen organisiert werden, sondern nur gemeinsam mit ihnen. Deshalb setzen wir auf Freiwilligkeit, auf Augenhöhe mit den Bodeneigentümern, den Landwirten und den Kommunen. Das zeigt, wir machen Politik nicht mit der Brechstange, sondern mit den Menschen. Das ist ökonomisch, ökologisch und sozial das Prinzip der Vernunft. Der Minister verwies darauf, dass Mecklenburg-Vorpommern bereits heute eine Vorreiterrolle beim Klimaschutz einnimmt. so stammen 87,7% der Bruttostromerzeugung aus erneuerbaren Energien. Das Land produziert inzwischen nahezu dreimal so viel erneuerbaren Strom, wie es selbst verbraucht. Auch beim Moorschutz gehört Mecklenburg-Vorpommern bundesweit zu den Vorreitern. Seit 1991 wurden rund 400 Moorschutzprojekte umgesetzt und etwa 34.000 Hektar Moorflächen wiedervernässt oder in ihrer hydrologischen Funktion verbessert. Allein über das Aktionsprogramm Natürlicher Klimaschutz konnten rund 150 Millionen Euro zusätzliche Bundesmittel für Moor-, Küsten- und Naturschutzprojekte nach Mecklenburg-Vorpommern geholt werden. Zur Unterstützung der Landnutzer wurden umfangreiche Beratungs- und Förderstrukturen aufgebaut. Mit der bundesweiten Paludi-Richtlinie stehen erstmals 1,75 Milliarden Euro für die Umstellung auf eine nasse Moorbewirtschaftung zur Verfügung. Mecklenburg-Vorpommern hat darüber hinaus als erstes Bundesland eine eigene Mooragentur eingerichtet. Auch die Kommunen werden mit den Herausforderungen der Klimaanpassung nicht alleingelassen. Das Gesetz schafft die Grundlage für kommunale Klimaschutz- und Klimaanpassungskonzepte und stärkt die Unterstützung bei den Themen Hitzevorsorge, Starkregen, Dürre und Küstenschutz. Klimaschutz ist keine Belastung, sondern eine Investition in die Zukunftsfähigkeit unseres Landes. Die Schäden des Klimawandels verursachen bereits heute erhebliche volkswirtschaftliche Kosten. Wer heute handelt, schützt Klima und Umwelt, stärkt zugleich aber auch Wirtschaft, Landwirtschaft, Kommunen und die Daseinsvorsorge. Unser Weg ist klar: ambitionierte Ziele, verbindliches Handeln und die feste Überzeugung, dass die Transformation nur gemeinsam mit den Menschen im Land gelingen kann. So Minister Dr. Backhaus abschließend. Schwerin. Die 8 Mitmachzentralen in Mecklenburg-Vorpommern tragen ab sofort den Namenszusatz Freiwilligenagentur und schließen sich damit einer bundesweit etablierten Struktur zur Förderung bürgerschaftlichen Engagements an. Damit ist auch die Mitgliedschaft in der Bundesarbeitsgemeinschaft der Freiwilligenagenturen verbunden. Das gab Sozialministerin Stefanie Drese kürzlich anlässlich eines Treffens zum Übergang der MMZ zu freiwilligen Agenturen in Schwerin bekannt. Drese betonte, dass der Kern der Arbeit der MMZ bestehen bleibt. Sie beraten, vermitteln, vernetzen und unterstützen Menschen auf ihrem Weg ins Ehrenamt. Mit dem Übergang zu freiwilligen Agenturen rücken wir diesen Dienstleistungs- und Unterstützungsgedanken noch stärker in den Mittelpunkt, entwickeln die Mitmachzentralen aber auch weiter. So profitieren die MMZ durch die Eingliederung in die Netzwerke der freiwilligen Agenturen vor allem von einer stärkeren bundesweiten Zusammenarbeit, von hochwertigen Fortbildungs- und Fördermöglichkeiten und von Expertise, zu der sie bisher keinen Zugang hatten. Das trägt zur weiteren Professionalisierung unserer Strukturen bei und stärkt die so wichtige Arbeit unserer MMZ, hob die Ministerin hervor. Sie zeigte sich dankbar, dass die MMZs seit ihrer Gründung nicht nur hervorragend etabliert, sondern auch eine Funktion übernommen haben, die gesellschaftlich immer wichtiger wird. Ehrenamt und Interessierte zusammenbringen. Vom Fußballverein über das Klöncafé, von der Freiwilligen Feuerwehr bis zu kulturellen Angeboten. Alles, was unser gesellschaftliches Leben bunt macht, was zusammenbringt und Spaltung entgegenwirkt, gelingt nur durch das Ehrenamt. Was Ehrenamt für eine Gesellschaft leistet, ist nicht zu unterschätzen, so die Ministerin. Ein weiterer wichtiger Grund für die Einbettung der MMZs in das Netz der Freiwilligenagenturen sei deshalb auch die damit möglich gewordene Anbindung an das Engagementportal der Aktion Mensch, Deutschlands größter Plattform zur Vermittlung von freiwilligem Engagement. Wir bauen damit ein Landesportal für das Ehrenamt in Mecklenburg-Vorpommern auf, verdeutlichte Drese. Menschen, die sich engagieren möchten, finden dort auch digital passgenaue Angebote nach Interessen, Zeitumfang oder Region. Gleichzeitig erhalten Vereine und Organisationen die Möglichkeit, ihre Angebote einer wesentlich größeren Öffentlichkeit zu präsentieren. Das schafft neue Chancen für das Ehrenamt in unserem Land und erhöht die Reichweite unserer Engagementlandschaft erheblich, erklärte Drese. Vereine können sich bereits jetzt für das neue Portal registrieren. Entsprechende Anleitungen stellt das Sozialministerium auf seiner Seite bereit, aber auch die Mitmachzentralen helfen gern. Insel Rügen. Der Titel Energiesparmeister 2026 für das beste Klimaschutzprojekt aus Mecklenburg-Vorpommern geht an die regionale Schule Windland in Altenkirchen auf der Insel Rügen. Die Schule überzeugte die Jury mit ihrem vielschichtigen Engagement, das Umweltbildung, regionalen Naturschutz und kreative Medienprojekte miteinander verbindet. Die Landesenergie- und Klimaschutzagentur Mecklenburg-Vorpommern, kurz LEKA-MV, übernimmt erneut die Landespatenschaft für den Wettbewerb, in diesem Jahr erstmals über ihr Beratungsangebot für Unternehmen MV-Effizient. Ein zentrales Projekt der Schule sind die jährlichen Küstenputzaktionen auf der Halbinsel Wittow. Schülerinnen und Schüler sammeln entlang von rund 30 Kilometern Küstenlinie Meeresmüll, dokumentieren die Funde und werten die Ergebnisse über mehrere Jahre aus. So entsteht ein belastbares Monitoring, das den Schülerinnen und Schülern gleichzeitig den eigenen Einfluss auf die Umwelt vor Augen führt. Ergänzt wird das Engagement durch Projektwochen und Regionalberatungen zu Nachhaltigkeitsthemen sowie durch ein Netzwerk mit regionalen Akteuren aus Wirtschaft, Naturschutz und Kultur. In Kooperation mit der Medienwerkstatt Stralsund produzieren die Schülerinnen und Schüler außerdem eigene Kurzfilme zu Themen wie Meeresverschmutzung, Fischerei und der Geschichte der Region rund um Kap Arkona. Von der Recherche über das Drehbuch bis zur Schauspielarbeit und Postproduktion durchlaufen sie dabei den gesamten filmischen Prozess. Die fertigen Produktionen sind über den YouTube-Kanal der Schülerspiegel von Wittow öffentlich zugänglich. Weitere sichtbare Elemente der Nachhaltigkeitsarbeit sind auf dem Schulgelände selbst zu finden. Selbstgebaute Niststätten für Mauersegler, Kräuterspiralen und Infotafeln zu heimischen Pflanzen und Tieren zeigen, dass Klimaschutz auch im Schulalltag gelebt wird. Schwerin. Ministerpräsidentin Manuela Schwesig hat im Juni im Landtag den verabredeten Zukunftsplan Kita vorgestellt. In einer ersten Stufe wird das Fachkraft-Kind-Verhältnis in der Krippe zum 1. Januar 2027 von 1 zu 6 auf 1 zu 5 abgesenkt. Ab August 2027 sinkt dann das Fachkraft-Kind-Verhältnis im Hort auf 1 zu 21. Diese Änderungen sollen bereits im Juli im Landtag beschlossen werden. In einem nächsten Schritt wollen wir in der kommenden Wahlperiode das Fachkraft-Kind-Verhältnis weiter senken. Auf 1 zu 13 im Kindergarten ab 2028 und auf 1:20 im Hort ab 2029. Das ist der Zukunftsplan Mecklenburg-Vorpommern. Damit sorgen wir dafür, dass die Erzieherinnen und Erzieher mehr Zeit für die Kinder in ihrer Gruppe haben. Und wir sichern zugleich die Beschäftigung der Erzieherinnen und Erzieher, die jeden Tag aufs Neue hervorragende Arbeit leisten, erläuterte die Ministerpräsidentin. Zudem sollen auf Ebene der Kreise und kreisfreien Städte runde Tische entstehen, um die künftige Kita-Planung besser zu steuern. Ziel sei es, Beschäftigungsperspektiven für die Erzieherinnen und Erzieher zu sichern. In dieser Wahlperiode sei der Betreuungsschlüssel im Kindergarten auf 1:14 verbessert worden. Das Land sei eingesprungen, als der Bund die Sprachförderung gekürzt habe. Der Rechtsanspruch auf Ganztagsbetreuung werde in Mecklenburg-Vorpommern bereits umgesetzt, mit einem höheren Stundenumfang als bundesgesetzlich vorgegeben. Und nach Einführung der beitragsfreien Kita 2020 sei nun auch der Ferienhort beitragsfrei. Auch das ist ein Qualitätsmerkmal. Wir entlasten damit die Eltern pro Kind um 300 bis 500 Euro im Monat, betonte die Ministerpräsidentin.
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